0: Zweiten Weltkriegs. Der ukrainische Präsident Selenskyj kündigte ebenfalls eine Waffenruhe an. Sie soll ab der kommenden Nacht gelten. Der April ist der bisher teuerste Tankmonat aller Zeiten gewesen und trotz Steuersenkung steigen die Spritpreise weiter. Die Bundesregierung hat die Mineralölwirtschaft deshalb ermahnt, den Tankrabatt auch an die Verbraucher weiterzugeben. Die Branche ist sich allerdings keiner Schuld bewusst. Claudia Wächter berichtet.
1: Der Tankrabatt wirkt voll und ganz, rechnet die Branche vor. Denn auch am Weltmarkt seien die Preise für Diesel und Benzin zuletzt gestiegen. Tenor, freut euch an der Zapfsäule. Ihr müsstet sonst nämlich noch mehr zahlen. Allerdings nicht nur Autofahrer sind gefrustet, auch Verbraucherschützer sind sich sicher. Die Steuersenkung wird nicht komplett von den Konzernen weitergegeben. Und für SPD-Fraktionschef Mirsch steht fest, das können wir uns nicht gefallen lassen.
0: Die Feuerwehren in Sachsen sind mit neuen Spezialfahrzeugen für den Waldbrandeinsatz ausgestattet worden. Vom Freistaat gab es jetzt insgesamt 15 Löschfahrzeuge für die Landkreise, darunter 5 Großtank-Löschfahrzeuge. Übergeben wurden sie feierlich vor der Staatskanzlei in Dresden. Die LKW sind speziell für Vegetationsbrände ausgerüstet und Teil des Waldbrandschutzkonzepts des Freistaats. Sachsen hat dafür rund 10 Millionen Euro investiert.
2: Das Sachsenwetter.
3: Die Nacht oft stark bewölkt und Temperaturen so um die 12 bis 10 Grad. Der Dienstag zeigt sich meist bedeckt mit einzelnen Schauern bei maximal 21 Grad. Danach geht es mit den Temperaturen Stück für Stück zurück und ist meist stark bewölkt und es gibt einzelne Schauer.
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1: Ich bin Moritz Einsel. Entsetzen nach der Amokfahrt in der Leipziger Innenstadt. Dort war gestern ein 33 Jahre alter Mann mit einem Auto in eine Menschenmenge gerast. Dazu Leipzigs Oberbürgermeister Jung.
2: Wir beklagen 2 Tote, momentan 3 Schwerverletzte und viele weitere Verletzte. Man findet gar nicht die richtigen Worte für diese fürchterliche Amokfahrt. Gedanken sind natürlich jetzt bei den Opfern, bei den Angehörigen, bei den Menschen, die auch psychisch das kaum ertragen können.
1: Der Täter ließ sich widerstandslos festnehmen. Einem ARD-Bericht zufolge soll er psychisch auffällig sein. Kerosinmangel ist nach Einschätzung von Verkehrsminister Schnieder für Deutschland kein Thema. Dem Redaktionsnetzwerk Deutschland sagte Schnieder, wir hätten ein Preisproblem, aber kein Problem mit der Versorgung. In Fernost sei das anders und das könne die Verfügbarkeit von Flügen und deren Preise beeinflussen. Schnieder sagte, man könne auch wunderbar im Inland Urlaub machen, er werde jedoch keine Reiseempfehlungen abgeben. Bundeskanzler Merz hat die neuen iranischen Angriffe auf die

0: Vereinigten Arabischen Emirate verurteilt. Auf der Plattform X schrieb Merz, die Führung in Teheran müsse aufhören, die Region und die Welt als Geisel zu nehmen. Auch forderte er den Iran auf, die Straße von Hormuz nicht weiter zu blockieren. Stattdessen müsse das Land an den Verhandlungstisch zurückkehren, so Merz. Die Feuerwehren in Sachsen sind mit neuen Spezialfahrzeugen für den Waldbrandeinsatz ausgestattet worden. Vom Freistaat gab es jetzt insgesamt 15 Löschfahrzeuge für die Landkreise, darunter 5 Großtank-Löschfahrzeuge. Übergeben wurden sie feierlich vor der Staatskanzlei in Dresden. Die LKW sind speziell für Vegetationsbrände ausgerüstet und Teil des Waldbrandschutzkonzepts des Freistaats. Sachsen hat dafür rund 10 Millionen Euro investiert.
1: Das Sachsenwetter.
2: Die Nacht oft stark bewölkt und Temperaturen so um die 12 bis 10 Grad. Der Dienstag zeigt sich meist bedeckt mit einzelnen Schauern bei maximal 21 Grad. Danach geht es mit den Temperaturen Stück für Stück zurück und ist meist stark bewölkt und es gibt einzelne Schauer.

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1: Ich bin Moritz Einsel. Entsetzen in Leipzig. Dort ist gestern ein 33-jähriger Mann mit einem Auto in eine Fußgängerzone gerast. Zwei Menschen sind tot, mehrere weitere wurden schwer verletzt. Sachsens Innenminister Schuster.
2: Ich darf Ihnen im Namen der Staatsregierung und vor allen Dingen von Ministerpräsident Michael Kretschmer mitteilen, dass wir den Angehörigen der Toten und den Verletzten unser tief empfundenes Beileid ausdrücken, beste Genesungswünsche. Und ich bin der Polizei für den schnellen Zugriff sehr dankbar.
1: Der Täter, ein deutscher Staatsbürger, ließ sich widerstandslos festnehmen. Seine Motive sind noch unklar. Allerdings sprach Sachsens Ministerpräsident Kretschmer von einem psychisch auffälligen Mann. Bundesverkehrsminister Schnieder hat den Tankrabatt gegen Kritik verteidigt. Dem Redaktionsnetzwerk Deutschland sagte der CDU-Politiker, die Maßnahme sei eine richtige Entscheidung. Schnieder schloss auch nicht aus, dass der Tankrabatt verlängert wird. Seit dem 1. Mai gilt eine Steuersenkung auf Benzin und Diesel von rund 17 Cent pro Liter. Kanzler Merz hat die jüngsten iranischen Angriffe auf die Vereinigten Arabischen Emirate kritisiert. Die Führung in Teheran müsse aufhören, die Region und die Welt als Geisel zu nehmen, schrieb Merz auf der Online-Plattform X. Außerdem forderte er den Iran auf, die Straße von Hormuz nicht weiter zu blockieren. Das iranische Militär hatte erstmals seit rund einem Monat die Vereinigten Arabischen Emirate mit Drohnen und Raketen beschossen. Die Feuerwehren in Sachsen sind mit neuen Spezialfahrzeugen für den Waldbrandeinsatz ausgestattet worden. Vom Freistaat gab es jetzt insgesamt 15 Löschfahrzeuge für die Landkreise, darunter 5 Großtank-Löschfahrzeuge. Übergeben wurden sie feierlich vor der Staatskanzlei in Dresden. Die LKW sind speziell für Vegetationsbrände ausgerüstet und Teil des Waldbrandschutzkonzepts des Freistaats. Sachsen hat dafür rund 10 Millionen Euro investiert.
0: Das Sachsenwetter.
3: Die Nacht oft stark bewölkt und Temperaturen so um die 12 bis 10 Grad. Der Dienstag zeigt sich meist bedeckt mit einzelnen Schauern bei maximal 21 Grad. Danach geht's mit den Temperaturen Stück für Stück zurück und ist meist stark bewölkt und es gibt einzelne Schauer.

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2: Ich bin Moritz Einzel, guten Morgen. Entsetzen nach der Amokfahrt in der Leipziger Innenstadt. Dort war gestern ein 33 Jahre alter Mann mit einem Auto in eine Menschenmenge gerast. Leipzigs Oberbürgermeister Jung.
3: Wir beklagen 2 Tote, momentan 3 Schwerverletzte und viele weitere Verletzte. Man findet gar nicht die richtigen Worte für diese fürchterliche Amokfahrt. Gedanken sind natürlich jetzt bei den Opfern, bei den Angehörigen, bei den Menschen, die auch psychisch das kaum ertragen können.
2: Der Täter ließ sich widerstandslos festnehmen. Sachsens Ministerpräsident Kretschmer sprach von einem psychisch auffälligen Mann. Kerosinmangel ist nach Einschätzung von Verkehrsminister Schnieder für Deutschland kein Thema. Dem Redaktionsnetzwerk Deutschland sagte Schnieder, wir hätten ein Preisproblem, aber kein Problem mit der Versorgung. In Fernost sei das anders und das könne die Verfügbarkeit von Flügen und deren Preise beeinflussen. Schnieder sagte, man könne auch wunderbar im Inland Urlaub machen, er werde jedoch keine Reiseempfehlungen abgeben. Bundeskanzler Merz hat die neuen iranischen Angriffe auf die Vereinigten Arabischen Emirate verurteilt. Auf der Plattform X schrieb Merz, die Führung in Teheran müsse aufhören, die Region und die Welt als Geisel zu nehmen. Auch forderte er den Iran auf, die Straße von Hormuz nicht weiter zu blockieren. Stattdessen müsse das Land an den Verhandlungstisch zurückkehren, so Merz. Die Feuerwehren in Sachsen sind mit neuen Spezialfahrzeugen für den Waldbrandeinsatz ausgestattet worden. Vom Freistaat gab es jetzt insgesamt 15 Löschfahrzeuge für die Landkreise, darunter 5 Großtank-Löschfahrzeuge. Übergeben wurden sie feierlich vor der Staatskanzlei in Dresden. Die LKW sind speziell für Vegetationsbrände ausgerüstet und Teil des Waldbrandschutzkonzepts des Freistaats. Sachsen hat dafür rund 10 Millionen Euro investiert.
4: Und das Katja Möckel-Wetter.
5: Ja, der Wetterumschwung ist angekommen. Dicke Wolken, einzelne Tropfen, aber milde Temperaturen. So geht's rein in diesen Dienstag. Wir sagen guten Morgen bei 15 Grad in Leipzig. Dresden hat 14, Chemnitz 13. Ja, dicke Wolken dann auch tagsüber. Dazu kaum Sonne heute. Und Schauer sind auch möglich bei bis zu 21 Grad.
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4: Und vor ein paar Minuten hat es einen Wildunfall gegeben auf der A4, Chemnitz Richtung Dresden, zwischen dem Dreieck Dresden-West, wenn Sie rüberfahren zur A17 Richtung Prag. Linke Spur ist betroffen, Sie kommen wohl vorbei. Und die B175, Döbeln Richtung Nossen, Höhe A14, Nossen Nord, ein kaputter Laster dort im Kreuzungsbereich.
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4: Ja, dann wünschen wir Ihnen heute einfach mal einen guten Morgen allerseits und wünschen Ihnen, dass Sie gesund in diesen Dienstag kommen.
5: Morgen!

0: wird das Land munter gepustet oder besser munter geblasen von Candy Dolfers Saxophon auf Hitradio RTL.
1: Morgen.
0: Ist auch mal schön. Wir wünschen Ihnen nur das Beste. Wir sind Katja Möckel und Uwe Fischer. Es ist in 2:06. Und was macht man jetzt?
1: Wir
0: den Kollegen.
1: Anfangen mit Arbeiten vielleicht mal?
0: Die haben doch, naja, wahrscheinlich sind die meisten erstmal dabei, munter zu werden. Viele sind schon auf dem Weg zur Arbeit, richtig, kommen sie uns gut an. Und um diese Uhrzeit haben die Kollegen immer einen sehr klugen Gedanken auf dem Weg.
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3: Nicht immer funktioniert alles gleich beim ersten Mal. Und das ist auch nicht schlimm, denn niemand ist perfekt. Fehler gehören zum Leben dazu und manchmal ist es sogar klüger, Dinge zu verwerfen oder von vorn anzufangen. Genauso sieht auch Gott auf uns. Nach der Bibel erwartet er keine Perfektion, denn er weiß, wir haben unsere Grenzen und Schwächen. Fehler sind die Einladung zur Umkehr, zur Heilung, zum Lernen. Zwar sind Fehler nicht egal, aber manchmal sind sie auch für was gut und bewahren uns vor Schlimmerem. Trotz unserer Fehler liebt uns Gott. Und das ist wohl das größte Geschenk. Denn er stellt keine Bedingungen. Er erwartet keine Perfektion. Und unser Wert wird in seinen Augen nicht verschwinden, nur weil wir nicht immer alles richtig machen. Wir können versuchen, unser Bestes zu geben. Sollten aber nie Angst vor Fehlentscheidungen haben. Denn auch daraus können wir etwas mitnehmen und wachsen.
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0: Alex Warren munter werden. Das geht bei Hitradio RTL. Das gilt für alle. Und wir sind froh, dass Sie uns eingeschaltet haben. Guten Morgen.
1: Guten Morgen.
0: Grüßen Sie Katja Möckel und Uwe Fischer.
1: Am Dienstag früh.
0: Ne? Haben wir schon ein Gefühl für diesen Tag?
1: Ein Gefühl.
0: Dass wir ihm wieder auch was Positives abgewinnen, auch wenn es schwerfällt.
1: Weil?
0: Nur weil viel los ist, ist doch klar, natürlich. Jeder hat den Kopf voll mit Dingen, die
1: bewegen. Was einen so beschäftigt, ne?
0: Gerade für die Leipzig ist heute ein besonderer Morgen, natürlich nach dem, was da gestern passiert ist. Da haben wir dann gleich auch den aktuellen Stand für Sie, 5:30 natürlich. Und ansonsten wünschen wir Ihnen, dass wir heute wieder das richtige Händchen für die passende Musikauswahl hatten. Amy MacDonald noch bis 5:30 und Sandra mit Innocent Love auf Hitradio RTL.

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1: Mit Lutz Escher. Bei einer Amokfahrt durch die Leipziger Innenstadt sind gestern Nachmittag zwei Menschen ums Leben gekommen und zahlreiche weitere teils schwer verletzt worden. Der 33-jährige Täter wurde festgenommen. Sein Motiv ist bislang unklar. Die Bergakademie Freiberg stellt aktuell einen neu entwickelten Tauchroboter auf der Technologiemesse IFAT in München vor. Er soll Risse in Staumauern besser erkennen. Getestet wurde er in der Talsperre Malta in Dippoldiswalde. In Sachsen sind wegen sinkender Geburtenzahlen immer mehr Kitas von Schließung bedroht. Gegen diese Entwicklung macht jetzt ein breites Bündnis mobil. Mit Demos und Kundgebungen soll eine öffentliche Kita-Debatte angestoßen werden. Kerosinmangel ist nach Einschätzung von Bundesverkehrsminister Patrick Schnieder für Deutschland kein Thema. Dem Redaktionsnetzwerk Deutschland sagte Schnieder, es gebe ein Preisproblem, aber kein Problem mit der Versorgung. Bundeskanzler Friedrich Merz hat die erneuten iranischen Angriffe auf die Vereinigten Arabischen Emirate verurteilt. Die Führung in Teheran müsse aufhören, die Region und die Welt als Geisel zu nehmen. Auch forderte er den Iran auf, die Straße von Hormuz nicht weiter zu blockieren.
2: Und die Katja Möckel hat Neuigkeiten.
3: Ja, und zwar vom Wetter. Es wird ein bisschen wechselhafter heute und man spürt auch schon die feuchte Luft. Frühwerte haben wir aktuell zwischen 10 Grad in den Bergen und 15 im Flachland. Tagsüber wird es dann auch mehr Wolken als Sonnenschein geben heute und auch Regenschauer sind möglich bei 22 Grad maximal.
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2: Und ein Wildunfall wird gemeldet von der Straße zwischen Mehltheuer und Seerhausen. Da liegt noch ein Reh auf der Fahrbahn. Es scheint noch nicht abgesichert zu sein.
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2: Und Sie kennen ja das Leben. Beim Schenken ist es ja so, sagen die Leute immer, man soll das gerne weitergeben, was man selbst besonders mag. Stimmt's? Mhm. Und das probieren wir heute auch mal in der Musik jetzt. Das ist ein Song, den ich besonders mag. Haben Sie
3: Ach so, deine Lieblingsmusik?
2: Ja, haben Sie ein Lieblingsstück von Paul Young? Bei mir ist es wirklich Every Time You Go Away. Machen wir jetzt mal in Hoffnung, dass wir dann besonders gut aus den Federn kommen hier bei Hitradio RTL.
3: Morgen.

0: 5 Uhr 41 gleich, 11 nach halb 6. Guten Morgen. Sind die Zähne schön geputzt, Fingernägel sauber, Haare gekämmt ordentlich, gut gestylt. Haben wir Klo im Gesicht? War das Klo?
1: Was, Klo?
0: Irgend so ein Wort, was ich nicht kannte, was die Katja mal benutzt. So, wenn das alles ready ist, können wir anfangen.
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0: Da gibt es ja mal ein Lied in 2 Varianten. Heute machen wir wieder ein Triell. Und diesmal ist wirklich wieder was Besonderes. Freue mich drauf, weil das ist 3-mal ein und dieselbe absolut identische Musik. Mhm. Nur ein Wort, nicht mal ein Wort, ein halbes Wort. Die 3 Songs unterscheiden sich durch ein halbes Wort. Wir fangen an mit dem Titel, der in Deutschland fast Nummer 1 war in den 80er Jahren. Das ist ein Song von Billy Ocean, der heißt European Calling.

0: on the run. So, sagen wir im Ohr, das kann man spielen, das ist schön, aber das hat er ja nur für Europa gemacht. Mhm. In Amerika hieß das ganze Ding natürlich dann Caribbean Queen. Können wir auch spielen? Mhm. Lass sie entscheiden. So. Und last but not least, Billy Ocean, noch viele Fans in Afrika. Und wie heißt logischerweise denn der Song dort?
1: Afrika Queen.
0: Ja. Ist das geil? Total. So, was machen wir denn nun?
1: Das ist eine gute Frage. Europäisch, karibisch oder afrikanisch?
0: Haben Sie unsere WhatsApp-Nummer? Sie können mal eine Sprachnachricht schicken.
1: Sie entscheiden das einfach, was dann laufen soll.
0: Telefonnummer ist die 0351 5000 2000.
1: Gerne mit abstimmen hier bei hitradio.rtl.

0: muss man schon bis zur letzten Sekunde laufen lassen. Tut gut, liebe Schmaut, Question of Last. Zum Munterwerden auf Hitradio.at, hier sind Katja Möckel und Uwe Fischer.
1: Guten Morgen.
0: 51 ist es und ich frage mich doch mal bitte, was der MacGyver in mir als Neuestes gebastelt hat.
1: Das weiß ich nicht.
0: Ich will spranzen, ich will groß tun.
1: Ja, was hast du?
0: Ich habe einen 20 Jahre alten Wassersprenger, so ein Ding, was dann das Wasser versprudelt auf der Wiese. Und der ist dann, hast du gemerkt, der ist halt verkalkt und da kam kaum noch Wasser raus.
1: Ja, hast du entkalkt.
0: Kannst du wegschmeißen eigentlich, kostet 9 für 8 Euro. Habe ich aber nicht gemacht. Das musst du irgendwie repariert kriegen. Mhm. Und das ist ja schwer. Die Dinger sind ja nicht zum Auseinanderbauen gemacht, sondern das ist ja alles so zusammengedrückt und gepresst. Ja, ja. Ich habe ihn ganz vorsichtig auseinandergenommen. Hat funktioniert. Habe ihn eine Nacht lang Zitronensäure in Wassereimer. Mhm. Und dann alle 5 Minuten, das war der Trick, damit die Düsen, die habe ich fein sauber gemacht mit so einer Nadel. Und dann alle 5 Minuten habe ich so reingepustet, damit das sprudelt.
1: Ja.
0: Und was soll ich dir sagen, am nächsten Tag
1: hat's wieder
0: war das frei. Und ich habe es sogar wieder zusammengebastelt gekriegt mit den Dichtungen, sodass nur Strauß tropft. Mhm. Ich bin stolz drauf.
1: Du wirst eine Zeit haben, ja.
0: Du kannst doch mal sagen, du bist mein großer Held.
1: Natürlich, hast du ganz toll gemacht, Fischi.
0: Und jetzt mir noch auf die Schulter klopfen. Dankeschön.

0: Morgen bei Radio RTL mit Katja Möckel und Uwe Fischer. Es ist gleich um 6. Gleich kommt die aktuellen Nachrichten, heute besonders erwartet, weil wir Neuigkeiten erfahren werden zum Hergang, vor allem die aktuellsten Entwicklungen, was die Thematik Amokfahrt, mutmaßliche Amokfahrt in Leipzig betrifft.
1: Ja, denn es gibt Details zu den Abfahreinzelheiten gleich hier. Hier Radio RTL, aktuell Punkt 6.
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0: Lutz Escher. Bei einer Amokfahrt durch die Fußgängerzone der Leipziger Innenstadt sind gestern Nachmittag zwei Menschen ums Leben gekommen und zahlreiche weitere teils schwer verletzt worden. Bei den beiden Toten handelt es sich um eine 63-jährige Frau und einen 77 Jahre alten Mann. Leipzigs Oberbürgermeister Burkhard Jung war eine halbe Stunde später vor Ort.
1: Es gab unglaublich viele Menschen in der Innenstadt, die sofort spontan kleine Gesten gezeigt haben, Wasser gereicht haben, geholfen haben. Auch dafür ganz, ganz herzlichen Dank. Ich bedanke mich ganz, ganz herzlich bei der Polizei, die den Täter festgenommen hat.
0: Der Amokfahrer, ein 33-jähriger Deutscher, sei nach einem Zusammenstoß überwältigt worden, sagt Polizeipräsident René Demmler.
2: Ja, nach derzeitigem Ermittlungsstand kam es zu dieser Kollision in Höhe der Commerzbank und in der Folge ließ sich der Täter im Fahrzeug widerstandslos festnehmen.
0: Die Hintergründe der Tat sind noch völlig unklar. Die USA haben inmitten der Waffenruhe im Irankrieg mehrere Schnellboote der Islamischen Republik zerstört. Der Kommandeur des zuständigen Regionalkommandos berichtete von 6 versenkten Schiffen. US-Präsident Trump schrieb auf seiner Social-Media-Plattform zur Begründung, der Iran habe einige unbeteiligte Nationen angegriffen, darunter ein südkoreanisches Frachtschiff. Der staatliche iranische Rundfunk dementierte die Berichte über versenkte Schnellboote. Die VW-Werke in Zwickau, Chemnitz und Dresden sollten zum kommenden Jahreswechsel in die Volkswagen AG integriert werden. Dass dieser Termin nicht zu halten ist, habe technische Gründe, sagte ein Sprecher in Wolfsburg. Die notwendige Umstellung zahlreicher Systeme dauere länger als geplant. Volkswagen bedauere diese Verzögerung sehr. Die IG Metall sprach von einem Vertrags- und Vertrauensbruch. Kerosinmangel ist nach Einschätzung von Verkehrsminister Patrick Schnieder für Deutschland kein Thema. Dem Redaktionsnetzwerk Deutschland sagte Schnieder, es gebe ein Preisproblem, aber kein Problem mit der Versorgung. In Fernost sei das anders und das könne die Verfügbarkeit von Flügen und deren Preise beeinflussen. Schnieder sagte, man könne auch im Inland Urlaub machen. Er werde jedoch keine Reiseempfehlungen abgeben.
3: Keine Reiseempfehlung, aber vielleicht eine Wetterempfehlung.
4: Naja, weiß ich nicht. Christina aus Mühlhaus sagt gerade über WhatsApp, es regnet. Ja, dann ist es so. Ja, wir starten in einen ziemlich wolkenfangenden Dienstag mit zum Teil schon Regen, der unterwegs ist bei aktuell 12 Grad im Vogtland. 14 haben wir im Muldental und 13 in der Lausitz. Dicke Wolken dann auch tagsüber heute. Dazu wird es kaum Sonne geben und immer wieder ist ein Schauer möglich. Das Ganze bei bis zu 22 Grad.
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3: Wichtige Meldung von der A13, Berlin Richtung Dresden. Da liegen Metallteile auf der Fahrbahn zwischen Schwarzheide und Ruhland. Auch ein defektes Fahrzeug auf der Standspur. Und in Loschwitz ist die Kirschauer Straße wegen Wasserrohrbruchs gesperrt. Es gibt einen Blitzer in Olbernhau auf der Freiberger Straße und ein weiterer in Zwönitz auf der Thumer Straße.
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3: Und wir stürzen uns in diesen Dienstag mit einem Song, der markiert sozusagen den dritten Frühling einer Kapelle. Die waren in den 60er Jahren schon mal groß in Mode, dann waren sie in der Versenkung verschwunden. Dann der zweite Frühling mit dem Saturday Night Fever, dann wieder in der Versenkung verschwunden. Und dann kam
4: sie in der 8 schon nochmal groß raus.
3: Win again, hier sind die Bee Gees.
4: Moin.

0: Simple Life. Guten Morgen, hier bei Radio RTL. Und tja, das Leben könnte so einfach sein, wenn es nur gute Musik und nur gutes Essen gäbe.
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0: Tja, wir haben ein dickes Grillpaket geschnürt. Gibt's mehrmals täglich hier bei uns. Wenn Sie sich einfach anmelden, zum Beispiel über unsere Hitradio RTL App, hat nämlich auch gemacht die Anne Malok aus Querpitsch bei Mügeln.
2: Ja, genau.
0: Was habt ihr denn vor?
2: Wir haben jetzt gerade unsere Garage umgebaut und hatten da halt ganz viele Helfer und wollten uns gerne halt mit dem Grillfest bedanken.
0: Garage umgebaut, ein größeres Projekt oder?
2: Naja, wir haben die Wände neu gemacht, den Fußboden neu gemacht und alles, dass es alles ein bisschen schicker ist. Und wir sitzen halt viel mit Freunden zusammen und gerade wenn es dann kälter ist, halt einen Ofen mit drin und da.
3: Das ist ja stark. Eine Feierlocation für den ganzen Ort.
0: Einfach mal Dankeschön sagen.
2: Ja, so ungefähr. Genau, einfach mal Dankeschön sagen, genau.
0: Naja, dann bekommt ihr unser nächstes hübsches Grillpaket mit allem Pipapo.
2: Das ist ja super klasse.
0: Genial. Wann steigt die Party?
2: Ja, wir wollen es jetzt Mitte Mai, wenn es dann schön warm ist, wollen wir es machen.
3: Wir warten die Eisheiligen noch ab und dann geht's los.
2: Genau, so sieht's aus, genau so sieht's aus. Ach, genial.
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0: 6:19, 11:07. Guten Morgen bei Hitradio RTL. Jetzt geht es um unseren Gesichtsvorsprung, um den Zinken oder auch das Näschen genannt, mit der Frage.
1: Ja, weil wir wirklich, haben wir wirklich mehr Chancen bei der Partnerwahl, wenn wir uns sprichwörtlich gut riechen können? Die Antwort gibt's von unserem hellen Köpfchen Matthias Draheim.
2: Aha, in 30 Sekunden.
3: Gerüche sind wie Fingerabdrücke bei jedem Menschen ein bisschen anders und die sind auch eine Art Sprache, die nur unsere Nase versteht. In der Tierwelt, da funktionieren sogenannte Pheromone als Lockstoffe bei der Partnerwahl. Bei uns Menschen ist das nicht wirklich nachgewiesen. Allerdings finden Frauen von Natur aus solche Männer attraktiver, deren Immunsystem sich von dem eigenen unterscheidet. Und diese genetische Information, die steckt im Körpergeruch. Psychologen haben beobachtet, dass es dabei weniger darum geht, den Richtigen zu finden, als dem Falschen auszuweichen. Krass gesagt, stinkt da irgendwas. Das ist aber auch eine Art Überlebensschutz für die Menschheit. Wir brauchen genetische Unterschiede, damit sich unser Abwehrsystem auf immer neue Bedrohungen einstellen kann. Was man allerdings auch herausgefunden hat, ist, dass bei Frauen, die die Pille nehmen, dieser

0: Kontrollgeruchssinn, so nenne ich es mal, ins Gegenteil kippen kann. Weil der Körper da eine Schwangerschaft vorgaukelt, fühlen sie sich mehr zu Männern hingezogen, die mit einem ähnlichen Abwehrkräfte-Genpool ausgestattet sind, so quasi die Kuschelvariante. Und das hat sich die Natur eigentlich ein bisschen anders gedacht.
1: Okay, und jetzt schnuppert's nach Jennifer Rush.

0: manchmal ist nicht alles immer wundervoll, ne? Guten Morgen hier bei Hitradio RTL am Dienstag früh. Ja, es ist okay, auch wenn der Tag mal nicht okay startet. Nach der Amokfahrt in Leipzig gibt es nämlich Neuigkeiten, denn bei den Opfern handelt es sich um eine 63-jährige Frau und einen 77-jährigen Mann. Wir halten Sie da weiter auf dem Laufenden hier und haben noch mehr Themen an diesem Dienstagmorgen gleich hier. 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
2: Mit Lutz Escher. Bei einer Amokfahrt durch die Leipziger Innenstadt sind gestern Nachmittag 2 Menschen ums Leben gekommen und zahlreiche weitere teils schwer verletzt worden. Der 33-jährige Täter wurde festgenommen. Sein Motiv ist bislang unklar. Die Bergakademie Freiberg stellt aktuell einen neu entwickelten Tauchroboter auf der Technologiemesse IFAD in München vor. Er soll Risse in Staumauern besser erkennen. Getestet wurde er in der Talsperre Malta in Dippoldiswalde. In Sachsen sind wegen sinkender Geburtenzahlen immer mehr Kitas von Schließung bedroht. Gegen diese Entwicklung macht jetzt ein breites Bündnis mobil. Mit Demos und Kundgebungen soll eine öffentliche Kita-Debatte angestoßen werden. Kerosinmangel ist nach Einschätzung von Bundesverkehrsminister Patrick Schnieder für Deutschland kein Thema. Dem Redaktionsnetzwerk Deutschland sagte Schnieder, es gebe ein Preisproblem, aber kein Problem mit der Versorgung. Bundeskanzler Friedrich Merz hat die erneuten iranischen Angriffe auf die Vereinigten Arabischen Emirate verurteilt. Die Führung in Teheran müsse aufhören, die Region und die Welt als Geisel zu nehmen. Auch forderte er den Iran auf, die Straße von Hormuz nicht weiter zu blockieren.
3: Und jetzt kommt jetzt die Regentrude.
4: Ja, das Wetterchen ist gut für Mutter Natur, wie man so schön sagt, auch wenn mal der Regen aufzieht. Ne? Guten Morgen an diesem bewölkten Dienstag früh. Zum Teil ist es schon recht feucht, bei Frühwerten so zwischen 10 und 15 Grad. Und es bleibt auch tagsüber so mehr bewölkt, als dass es Sonnenschein gibt. Und auch Regen zieht immer mal wieder durch, bei bis zu 22 Grad heute. Ja, und morgen wird noch ein bisschen kühler.
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3: Und wir melden Unfall in Delitzsch auf der August-Bebel-Straße. Zwischen der Kohlstraße und der Elberitz-Straße kommen sie nicht durch, ist voll gesperrt.
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3: Mit einer verrückten Nudel geht's in diesen Dienstag. Eine verrückte Nudel, die alles erlebt hat. Als Teenie Schlagzeugerin in einer Punkband, richtig abgefahren, heutzutage eher tugendhaft, dem Buddhismus verpflichtet und zwischendurch Weltstar mit Circle in the Sand. Hier ist Belinda Carlisle.

0: Es ist 6.41 Uhr.
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0: Mit der Katrin Schuster aus Leipzig wollen wir es versuchen.
2: Genau.
3: Guten Morgen.
2: Genau. Guten Morgen.
3: Dann steigen wir doch gleich mal ein. In welchem Jahr wurde das Kranzgeld abgeschafft? Schätzt doch mal.
0: Das Kranzgeld?
3: Das Kranzgeld.
0: Hat das was mit dem Begräbnis zu tun?
3: Mit K. Kranzgeld. Schon mal gehört?
2: Was ist denn Kranzgeld? Nee.
0: Kann nur mit dem Weihnachtskranz zu tun haben oder mit der Beerdigung?
3: Nee. Vielleicht auch bekannt unter dem Begriff Deflorationsgeld?
0: Das hat was mit Heiraten zu tun und mit der ersten großen Liebe dann. Aber noch nie gehört. Kranzgeld?
2: Mhm. Noch nie.
3: Wann wurde das Kranzgeld abgeschafft? Das bürgerliche Gesetzbuch hat das geregelt?
0: Die willst uns vorher nicht verraten. Merkst du, Katrin, was es ist?
2: Ja, ich mag das schon. Also,
3: naja, wenn sich zwei verlobt haben und das ging dann doch irgendwie in die Binsen, sprich, es wurde nicht geheiratet, dann konnte die Frau dafür eine Entschädigung kriegen.
0: Ach was.
3: Unter ganz bestimmten Voraussetzungen. Das war dieses Kranzgeld.
0: Verstehe. Dann sagen wir mal, es wurden ja viele Dinge gerade in der Bundesrepublik furchtbar spät abgeschafft, die überholt waren.
2: Ja.
0: Deswegen sage ich 1984.
2: Nee, ich sage 1976.
3: Wurde das abgeschafft?
2: Ja.
3: Es war vor 28 Jahren, 1998.
0: Ach was?
3: Ja, erst zu spät. Na doch.
0: Hört uns jemand, der Kranzgeld bekommen hat? Das würde mich mal
2: interessieren. Wer hat sowas jemals bekommen? Den möchte ich bitte kennenlernen.
0: Im Osten gab es das nicht, das hätte man mal gehört, glaube ich. Das ist so eine westdeutsche Eigenheit wahrscheinlich gewesen.
3: Der Uwe lag näher dran.
0: Ja, ich bin näher am Kranz, auch vom Alter her, kannst du mir glauben.
3: Pass auf, krieg den Punkt und du gehst nicht leer aus, kriegst unser schönes Hitradio RTL rundum glücklich Paket.
2: Dankeschön, da freue ich mich.
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0: Peter Maffay auf Hitradio RTL. Peter Maffay, wie er lebt und lebt. Schon mal live erlebt?
1: Peter Maffay.
0: Einmal im Leben muss jeder ein Maffay-Konzert gesehen haben. Falls Sie das nachholen wollen, jetzt im Mai, geht nächste Woche, macht er Doppelkonzert Open Air mit dieser Love Places Tour. Ist ja sehr special. Aber wir müssen weit fahren, bis nach Bad Segeberg. Da braucht man lieber, bis er mal in unsere Nähe kommt. Ne? So bis 7 schafft man noch die Kapelle. Keiner hat eine schönere Kriegsbemalung gehabt als Kiss. Wie die sich immer geschminkt haben. Vielleicht haben sie es vor Augen. Guten Morgen mit I Was Made For Loving You.

0: ist ein bisschen anderer Morgen, hä? Ein bisschen anderer Dienstagmorgen hier.
1: Ja, klar.
0: Ja, wir haben es kurz vor 7. Guten Morgen bei Hitradio RTL. Ja, an diesem Morgen nach der Amokfahrt in Leipzig gibt es viele offene Fragen. Eine davon, was war eigentlich das Motiv des Täters? Das ist bislang unklar, was den Leipziger dazu getrieben hat. Außerdem Info von der Polizei, die Krimmersche Straße und auch der Marktplatz von Leipzig bleiben noch bis mindestens zum späten Dienstagnachmittag, also heute Nachmittag, gesperrt. Das und mehr Themen, die bewegen heute früh, gleich hier, Hitradio RTL, aktuell Punkt 7.
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16: Mit Lutz Escher. Nach einer Amokfahrt mit zwei Toten und zahlreichen Verletzten steht Leipzig unter Schock. Ein 33-Jähriger war gestern Nachmittag mit seinem Auto in der Innenstadt in eine Fußgängerzone gerast. Oberbürgermeister Burkhard Jung.
17: Man findet gar nicht die richtigen Worte für diese fürchterliche Amokfahrt. Die Gedanken sind natürlich jetzt bei den Opfern, bei den Angehörigen, bei den Menschen, die auch psychisch das kaum ertragen können.
16: Der Todesfahrer wurde festgenommen. Berichten zufolge gibt es Hinweise, dass der Mann psychisch auffällig ist. Er war offenbar bereits Polizei bekannt. Der Streit über die blockierte Straße von Hormuz gefährdet die Waffenruhe zwischen den USA und dem Iran. US-Präsident Donald Trump drohte der Islamischen Republik erneut mit

0: und dem Iran. US-Präsident Donald Trump drohte der Islamischen Republik erneut mit Vernichtung. Zuvor hatte der Iran als Reaktion auf eine US-Initiative zur Öffnung der Meerenge Ölanlagen in den Vereinigten Arabischen Emiraten angegriffen. Bundeskanzler Friedrich Merz forderte Teheran auf, zu Verhandlungen zurückzukehren. Um Staumauern sicherer zu machen, hat die Bergakademie Freiberg einen Tauchroboter entwickelt. Aktuell wird er auf der Technologiemesse IFAD in München vorgestellt. Frederik Seifert berichtet.
1: Der Roboter kommt an Stellen, an die die bisherige Technik nur schwer gelangt. Mithilfe einer Kamera erstellt er unter Wasser ein Modell der Mauer, erkennt Risse und Schadstellen und arbeitet nicht nur schneller als andere Geräte, sondern auch genauer und kostengünstiger. Seinen Jungferntauchgang hat er übrigens in der Talsperre Malta in Dippoldiswalde absolviert, wo er auch künftig zum Einsatz kommen soll.
0: Bei einem Schusswechsel in Washington haben Einsatzkräfte in der Nähe des Weißen Hauses einen Mann angeschossen. Zu seinem Zustand machten die Behörden keine Angaben. Er hatte auf Beamte des Secret Service geschossen, die das Feuer erwiderten. Der Vorfall hat sich südlich des Weißen Hauses ereignet.
2: Und wir haben das aktuelle Katja Möckel-Wetter für Sie.
3: Ja, das sieht ein bisschen trüb aus heute Morgen. Zum Teil auch nieselig. Also es nieselt oder regnet mal mehr, mal weniger. Temperaturen sind aber noch angenehm bei aktuell 12 Grad in Treuen. 14 haben wir in Kolditz und 13 Grad in Bautzen. Auch tagsüber bleibt es bei dicken Wolken. Kaum Freundlichkeit gibt's und immer wieder sind Schauer möglich bei bis zu 22 Grad.
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2: Und in Loschwitz, Kirschauer Straße, weiter vollgesperrt wegen des Wasserrohrbruchs. In Delitzsch kommen sie nicht über die August-Bebel-Straße, weil dort auch Unfallvollsperrung ist zwischen der Kohlstraße und der Elberitzstraße. Und die A4 Dresden Richtung Chemnitz, Stau zwischen Chemnitz-Glöser und Mitte, 2 Kilometer etwa.
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2: damit Sie an diesem doch etwas grauen und trüben Dienstagmorgen ein bisschen ein kleiner Hauch eines Sonnenstrahls trifft, gibt's Luisa Fernandez und Peter Kent zum Glück mit Solo por ti.

0: Die singt von den Eisheiligen, hä? Kann das sein, die da kommen jetzt?
1: Es fröstelt aus dem
0: Radio. Die frostige Madonna. Mhm.
1: Ja, und bei dem, was jetzt rausgekommen ist, fröstelt es auch einem. Der April war der teuerste Tankmonat aller Zeiten, sagt
0: Ach,
1: der
0: ADAC.
1: So. Guten Morgen bei Hitradio RTL mit Katja Möckel und Uwe Fischer. Lasst uns an was Schönes denken, auch wenn es schwerfällt. Wenn uns nichts mehr einfällt, reden wir über das Essen. Heute ist Tag des deutschen Spargels.
0: Das ist typisch Uwe Fischer.
1: Na klar. Ich wüsste, was ich wirklich mal versuchen will. Ich habe noch nie, man schmeißt ja immer, was man so schält, diese Spargel. Man hört immer, die machen daraus Suppe. Hast du jemals aus diesem Spargelabfall Suppe gemacht? Da kocht man das ewig aus.
0: Wenn du mich kennen würdest, wüsstest du, dass ich keinen Spargel esse.
1: Oder standest du mal neben deiner Mutter, als die das vielleicht gemacht hat? Du gehst immer dorthin.
0: Ich kann nicht mal Spargel riechen.
1: Gut, dann frage ich jemand anderen. Es gibt noch eine interessante Zahl heute Morgen, die mich ein bisschen bewegt hat. Und zwar haben Sie das mitbekommen, dass jedes dritte Baby in Deutschland, also zumindest in unseren Kliniken, per Kaiserschnitt zur Welt kommt. Jedes dritte. Da habe ich wirklich gestaunt. Ich gehe immer davon aus, dass gibt es so viele Komplikationen, das ist ja in erster Linie dafür gedacht, wenn
0: der andere... Ja, weil du nicht dafür gemacht bist, ein Kind zu gebären.
1: Genau. Ja. Oder sind das dann freiwillige Entscheidungen, um den Müttern vielleicht die Geburt auch leichter zu machen?
0: Ist das? Ja, ich glaube so 50-50. Also man kann das ja unter Umständen ja selber entscheiden.
1: Na, falls Sie in freudiger Erwartung sein sollten, wünschen Ihnen ganz viel Glück. Und das Land braucht ganz viele Babys, macht ganz viele Babys. Das kann auf jeden Fall nicht falsch sein.
0: Naja, aber in diese Welt reingeboren zu werden, ist auch ein bisschen schwierig, ne?
1: Naja, aber wenn man... Irgendwann hat mir mal ein lieber Freund gesagt, als ich auch ganz jung war, dachte ich, Kinder in die Welt setzen, das ist so schlecht. Irgendwann hat er gesagt, weißt du was, geh doch mit gutem Beispiel voran. Du kannst doch dafür sorgen, dass es mehr gute Menschen als Idioten gibt auf dieser Welt, indem du deine Kinder in die Richtung erziehst. Vielleicht haben wir ja ein glückliches Händchen gehabt und sie auch. Das wünschen wir ihnen.

7:21 Uhr, das ist Hitradio RTL, wichtige Verkehrsmeldung von Autobahn A4, Chemnitz Richtung Dresden, da brennt zwischen Berbersdorf und Siebenlin ein Kleintransporter auf dem Seitenstreifen. Und die zweite Meldung von der A38, Halle Richtung Leipzig, zwischen Bad Lauchstädt und Merseburg Nord, 1 Kilometer Stau.

0: Rayman und Supergirl starten wir in einen recht trüben Dienstagmorgen hier bei Hitradio RTL. Trübe Stimmung also am Sachsenhimmel und Fassungslosigkeit über die Geschehnisse gestern in Leipzig. Irgendwie ist man mit dem Kopf immer woanders heute, ne? Ja. Nach der Amokfahrt mit zwei Toten fragt man sich, wer war dieser Mann eigentlich? Was bislang bekannt ist, der 33-Jährige war zuletzt als Haustechniker in Leipzig tätig, verheiratet und Vater eines Kindes und er war als Boxtrainer bekannt. Heute soll er dann dem Haftrichter vorgeführt werden. Das und mehr Themen gleich hier in Hitradio RTL, aktuell 7:30.
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1: Mit Lutz Escher. Nach einer Amokfahrt in Leipzig mit 2 Toten und zahlreichen Verletzten soll der 33-jährige Fahrer heute dem Haftrichter vorgeführt werden. Der Deutsche war gestern Nachmittag mit einem Auto durch die Leipziger Fußgängerzone gerast. Er ließ sich widerstandslos festnehmen. Zu seinem Motiv ist bislang nichts bekannt. Berichten zufolge soll der Mann schon vor der Tat psychisch auffällig und polizeibekannt gewesen sein. Um Staumauern sicherer zu machen, hat die Bergakademie Freiberg einen Tauchroboter entwickelt. Getestet wurde er in der Talsperre Malta in Dippoldiswalde. In Sachsen sind immer mehr Kitas wegen sinkender Geburtenzahlen von Schließung bedroht. Gegen diese Entwicklung macht jetzt ein breites Bündnis mobil. Mit Demos und Kundgebungen soll eine öffentliche Kita-Debatte angestoßen werden. Russland will am Samstag den Tag des Sieges im Zweiten Weltkrieg feiern und hat eine 2-tägige Waffenruhe ab Freitag angekündigt. Die Ukraine wiederum plant bereits ab morgen eine Waffenruhe.
2: Das Katja Möckel Wetter.
3: Ja, das wird eine schmierige Angelegenheit, wenn sich Regen und Pollen verbinden heute, vor allem auf dem Auto. Dicke Wolken sind nämlich aufgezogen und bringen heute ein bisschen Feuchtigkeit. Zum Teil hat es auch schon gut geregnet und das macht es schwül warm bei Temperaturen zwischen 12 und 15 Grad aktuell. Wird sich heute nicht ganz so schön anfühlen tagsüber, weil zum einen die Sonne fehlt, aber auch die Temperaturen nicht mehr ganz so sommerlich sind. Maximal gibt es 22 Grad und es wird morgen dann zudem noch kühler und auch windiger und auch Gewitter sind möglich.
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2: Achtung auf der A4, Chemnitz Richtung Dresden, brennender Kleintransporter zwischen Babersdorf und Siebenlen auf der Standspur. Da sind auch auf der Gegenfahrbahn Leute direkt an der Fahrbahn. Weiter die A4 Richtung Chemnitz, Stau wie immer jeden Morgen zwischen Glöser und Chemnitz Mitte, diesmal 2 Kilometer etwa. Und es stockt auch ganz schön in Dresden heute Morgen auf der Königsbrücker Landstraße ab Infinienstadt einwärts. Neue Blitzer in Chemnitz auf der Oberfrohner Straße an der Burg Rabenstein. In Schirkeswalde Richtung Kirschau wird geblitzt und in Wüsten Brand Richtung Hohenstein beim Norma.
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2: 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Also wenn ich Hörer von Hitradio RTL wäre, dann würde ich nur deinetwegen einschalten.
3: Meinetwegen, weil?
2: Wegen Katja Möckel Wetter. Wenn sich Regen und Pollen verbinden.
3: Ja, ist doch so. Wisst ihr, was das für eine Sauerei ist? Echt? Nicht nur auf dem Auto?
2: So. Wenn sich Regen und Pollen verbinden, dann spielen wir die Bengals mit Manic Monday und Ed Sheeran. Hier für Sie zum einigermaßen in die Gänge kommen auf Hitradio RTL.

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1: Und darauf sind wir ganz schön stolz, dass wir das mitbewegen dürfen. Wir sagen guten Morgen Katja Möckel und Uwe Fischer. Und der Bergstadtschule Seida haben wir in den letzten Tagen schon kräftig unter die Arme gegriffen. Der sorbischen Mittelschule Reckelwitz, der Geschwister-Scholl-Schule in Roswein und auch der Pestalozzi-Schule in Großschönau. Jeden Tag 1.000 Euro digitale Starthilfe. So, und jetzt ist die Frage, hat noch jemand eine Idee, wo dringend was Bestimmtes gebraucht wird?
2: Hallo, ich bin Leon und besuche die 5. Klasse der Oberschule Lengefeld. Deshalb möchte ich unserer Schule Fit für die Zukunft mit einer neuen Verwaltungssoftware machen.
1: Das hat der Leon schön gesagt. Bruder Lukas in der 8. dort und die ganze Familie Schubert hat sich also angemeldet. Machen Sie es doch genauso.
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0: Morgen bei Radio RTL mit Katja Möckelinchen und Uwe Fischerchen um 7.50 Uhr. Es gab einen ganz interessanten Alltagstipp von der Feuerwehr. Wer alte Handys oder andere Geräte mit Lithium-Ionen-Akkus bunkert, irgendwo zu Hause in der Wohnung, der lebt gefährlich. Und das hat man ja schon irgendwo gehört, dass sich volle Akkus im allerschlimmsten Fall wirklich selbst entzünden können. Aber was ich nicht wusste, scheinbar kann das auch bei komplett entleerten Akkus passieren, weil irgendwelche komplizierten chemischen Reaktionen in dem Teil möglich sind, im allerschlimmsten Fall. Deswegen wollten wir Ihnen das mal erzählen, damit Sie gewarnt sind. Unter dem Motto, Holzauge sei wachsam mit Radio RTL.
1: Holz was?
0: Holzauge sei wachsam. Den Spruch kennst du wieder. Ich weiß auch nicht, wo es her. Früher haben sie immer gesagt, Holzauge sei, also gib Obacht, Holzauge sei wachsam. Hier kommt Cock Robin.

0: gute und es gibt schlechte Tage. Ne? Heute ist ein bisschen ein komischer Dienstag. Guten Morgen hier bei Radio RTL. Ja, nach der Amokfahrt in Leipzig gibt es Neuigkeiten, denn bei den Opfern handelt es sich um eine 63-jährige Frau und einen 77-jährigen Mann. Wir halten sie natürlich weiter auf dem Laufenden hier und haben noch mehr Themen, die bewegen an diesem Dienstag früh. Gleich hier Hit Radio RTL, aktuell Punkt 8.
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1: Mit Lutz Escher. Nach einer Amokfahrt in Leipzig mit zwei Toten und zahlreichen Verletzten soll der 33-jährige Fahrer heute dem Haftrichter vorgeführt werden. Der Deutsche war gestern Nachmittag mit einem SUV durch die Leipziger Fußgängerzone gerast. Polizeipräsident René Demmler.
2: Vom Geschehensablauf her ist die männliche Person mit einem Fahrzeug vom Augustusplatz kommend über die Grimmerische Straße bis nahezu Höhe Commerzbank über den Markt gefahren. Es kam dort zu zwei schweren Kollisionen, wo zwei Personen verstorben sind. Und dann müssen wir leider auch von einer großen Anzahl von verletzten Personen ausgehen.
1: Der Amokfahrer wurde festgenommen. Berichten zufolge soll der Mann erst kürzlich aus einer Psychiatrie entlassen worden sein. Er ist offenbar bereits Polizei bekannt.

In Sachsen sind immer mehr Kitas von Schließung bedroht. Die Einrichtungen sind nicht mehr ausgelastet, weil es immer weniger Kinder gibt. Stellenabbau, Schließungen, längere Wege für Eltern und Kinder sowie steigende Kosten für Kommunen und Eltern sind die Folge. Gegen diese Entwicklung macht jetzt ein

0: Versorgungsgebiete der EWA Kamenz und des Wasserverbandes Lausitz in Senftenberg. Heute Nachmittag ist Start für den ersten gut 3,5 Kilometer langen Bauabschnitt von Lauterdorf bis zum Bauwerk Johannisthal. Russland will am Samstag den Tag des Sieges im Zweiten Weltkrieg feiern und hat eine zweitägige Waffenruhe ab Freitag angekündigt. Die Ukraine wiederum plant bereits ab morgen eine Waffenruhe. Mehr dazu von Friedemann Kohler.
1: Das gab es in 4 Jahren Ukraine-Krieg noch nicht. Zeitlich versetzte Waffenruhen. Die Ukraine gibt damit keine Garantie für die Militärparade in Moskau ab. Doch Russland hat für den Fall von Angriffen mit Vergeltung gedroht. Es ist doch unwahrscheinlich, dass Kiew so etwas plant. Selenskyj geht es darum, über Waffenruhen wieder in Friedensgespräche zu kommen.
2: Und wir haben ein aktuelles Wetter.
3: Ja, das sieht ein bisschen trüb aus heute. Morgen zum Teil nieselt es auch bei Temperaturen so um die 15 Grad. Zwischen Zschopau und Borna 16 haben wir in Zittau. Und es bleibt auch dick bewölkt heute tagsüber. Es gibt kaum Freundlichkeit. Also es kann mal auflockern hier und da mit ein paar Sonnenstrahlen. Aber es sind auch immer wieder Schauer möglich. Das war bis zu 22 Grad maximal.
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2: Und bitte Vorsicht auf der A38 Richtung Halle zwischen Leipzig Südost und Süd liegen mehrere Holzteile auf der Fahrbahn. Es staut auf der B95 wieder Richtung Chemnitz zwischen Burkhardsdorf und Hartau, brauchen Sie locker 10 Minuten länger. Und Blitzer in Olbernhau auf der Freiberger Straße, in Chemnitz auf der Hechlerstraße und auf der A17 Richtung Dresden kurz vor Südvorstadt.
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2: Haben Sie vorhin den kleinen Leon gehört, den süßen Leon?
8: Hallo, ich bin Leon und besuche die 5. Klasse der Oberschule Lengefeld. Deshalb möchte ich unsere Schule Fit für die Zukunft mit einer neuen Verwaltungssoftware machen.
2: Müssen wir uns doch gleich mal drum kümmern.
3: Kümmern, ne?
2: Ja, nach Lady Gaga und nach Wham.

0: 11 Minuten nach 8 und jetzt wollen wir doch mal an diesem doch eher nachdenklichen Morgen für ein bisschen Freude sorgen.
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0: Grundschule Lengefeld. Kästner, guten Morgen.
1: Frau Kästner, guten Morgen. Das ist ein Überraschungsanruf von Hitradio RTL. Es grüßen Sie die Katja Möckel und Uwe Fischer.
2: Guten Morgen.
0: Guten Morgen. Da freuen wir uns aber, dass Sie uns anrufen.
1: Ich darf Sie vorstellen, Sie sind die stellvertretende Schulleiterin.
0: Richtig.
1: Und können Sie sich irgendwie herleiten, warum wir Ihnen heute Morgen hier auf den Wecker fallen?
0: Ehrlich gesagt, spontan nicht.
1: Es liegt an Familie Schubert. Die haben ihren Kleinen in der 5. bei euch und den Großen in der 8. Klasse. Und die, okay. Und die haben euch angemeldet, weil sie davon träumen, dass es vielleicht hier und da doch ein klein wenig bessere Ausstattung gibt im Computerkabinett. Und es wird wohl sogar eine neue Verwaltungssoftware gebraucht.
0: Oh, das ist ein Träumchen. Ein Träumchen, ja. Wir wollen tatsächlich übernächstes Schuljahr Oberschule Plus werden. Und dafür würden wir tatsächlich eine neue Schulverwaltungssoftware benötigen.
2: Und deshalb stellen wir jetzt aus einen großen Scheck. Darauf steht, ihr bekommt die nächsten 1.000 Euro digitale Starthilfe.
0: Sehr gut, super. Vielen Dank.
1: Und damit da auch schnell was wird, kommen wir heute noch vorbei über Mittag und bringen das Geld.
0: Wow. Okay.
1: Frau Kästner, jetzt haben wir... Jetzt haben wir was zu erzählen, deswegen legen wir schnell wieder auf und wir hoffen, die gute Nachricht beflügelt heute alle bei euch.
0: Sehr schön, ja, auf alle Fälle. Ich werde es sofort weitergeben. Vielen Dank.
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0: 11:45, hier ist Tetradio RTL und jetzt hoffen wir mal ganz besonders, dass Sie uns gut riechen können, wie man so schön sagt, denn jetzt wird's spannend in den Nasenflügeln.
1: Ja, weil unser helles Köpfchen Matthias Dreim erklärt mal, warum wir wirklich mehr Chancen bei der Partnerwahl haben, wenn wir uns gut riechen können.
2: Aha, in 30 Sekunden.
3: Gerüche sind wie Fingerabdrücke bei jedem Menschen ein bisschen anders und die sind auch eine Art Sprache, die nur unsere Nase versteht. In der Tierwelt, da funktionieren sogenannte Pheromone als Lockstoffe bei der Partnerwahl. Bei uns Menschen ist das nicht wirklich nachgewiesen. Allerdings finden Frauen von Natur aus solche Männer attraktiver, deren Immunsystem sich von dem eigenen unterscheidet. Und diese genetische Information, die steckt im Körpergeruch. Psychologen haben beobachtet, dass es dabei weniger darum geht, den Richtigen zu finden, als dem Falschen auszuweichen. Krass gesagt, stinkt da irgendwas. Das ist aber auch eine Art Überlebensschutz für die Menschheit. Wir brauchen genetische Unterschiede, damit sich unser Abwehrsystem auf immer neue Bedrohungen einstellen kann. Was man allerdings auch herausgefunden hat, ist, dass bei Frauen, die die Pille nehmen, dieser Kontrollgeruch, so nenne ich es mal, ins Gegenteil kippen kann. Weil der Körper da eine Schwangerschaft vorgaukelt, fühlen sie sich mehr zu Männern hingezogen, die mit einem ähnlichen Abwehrkräfte-Genpool ausgestattet sind, so quasi die Kuschelvariante. Und das hat sich die Natur eigentlich ein bisschen anders gedacht.
0: Sehr interessant, da können wir morgen gleich mal gucken, ob diese speziellen Pheromon-Parfums Männer wirklich attraktiver machen.

0: ja, wenn die Musik nicht helfen würde, ne?
1: Ja.
0: Guten Morgen hier bei Radio RTL. Wie im schlechten Film, wirklich. Nach der Amokfahrt in Leipzig gestern weiß man gar nicht, was man sagen soll. Aber man weiß jetzt mehr über den Täter. Und zwar ein 33-jähriger Familienvater, verheiratet, hat sich irgendwie auch als Boxtrainer in Leipzig engagiert, hatte wahrscheinlich aber auch viele Probleme, denn er wurde erst kürzlich aus der Psychiatrie entlassen. Ja, und heute Morgen geht die Spurensuche weiter. Die Grimmersche Straße und der Marktplatz von Leipzig sind weiterhin gesperrt. Wie lange noch und wie lange auch die Ermittlungsarbeiten vor Ort da noch andauern werden, das ist derzeit noch unklar. So viel von der Polizei aktuell. Ansonsten, was noch wichtig ist, heute Morgen gleich hier, Hitradio RTL, aktuell 8:30.
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1: Mit Lutz Escher. Nach einer Amokfahrt mit zwei Toten steht Leipzig unter Schock. Ein 33-Jähriger war gestern Nachmittag mit seinem Auto in eine Fußgängerzone gerast. Er soll heute dem Haftrichter vorgeführt werden. Bei dem Amokfahrer soll es sich um einen verheirateten Familienvater und Boxtrainer handeln. Berichten zufolge wurde der Mann erst kürzlich aus einer Psychiatrie entlassen. Er ist offenbar bereits Polizei bekannt. Um Staumauern sicherer zu machen, hat die Bergakademie Freiberg einen Tauchroboter entwickelt. Getestet

0: wurde er in der Talsperre Malta in Dippoldiswalde. Probleme bei der Systemumstellung nennt VW in Wolfsburg als Grund dafür, dass die sächsischen Werke nicht wie geplant zum Jahreswechsel mit dem Mutterkonzern verschmelzen werden. Die IG Metall spricht von Vertragsbruch. In New York sind die Pulitzer-Preise verliehen worden, so etwas wie die Oscars im Journalismus. Unter anderem erhielt die Chicago Tribune einen Preis für Berichte zum Vorgehen der US-Einwanderungsbehörde ICE.
1: Und das Katja Möckel, Wetter.
2: Ja, fühlt sich schwülwarm heute, dicke Wolken sind aufgezogen und es bringt auch ein bisschen Feuchtigkeit in diesen Dienstag. Zum Teil hat es auch schon geregnet und ja, das macht es halt so mit den Temperaturen. Zwischen 12 und 15 Grad haben wir da aktuell, bis 22 geht's rauf. Es wird ein paar Lichtblicke geben im Laufe des Tages, also zum Nachmittag kann es dann auch mal ein Stück auflocken mit Sonnenschein, aber schnell zieht es wieder auf und dann ist auch mal ein Regentropfen dabei. Morgen dann, unser Mittwoch, wird dann insgesamt noch ein bisschen kühler und noch ein bisschen feuchter und noch ein bisschen windiger.
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1: Und in Delitzsch bleibt die August-Bibel-Straße weiter wegen des Unfalls voll gesperrt. In Loschwitz-Kirschauer Straße gesperrt wegen des Wasserrohrbruchs. Und zwischen Feldschlösschen und Liegau-Augustusbad hängen Stromkabel runter. Da ist auch voll gesperrt, bis das repariert ist. Die A13 Richtung Berlin, Blitzer an der Abfahrt Kittlitz. In Chemnitz auf der Wolgograder Allee Richtung Südring wird geblitzt und in Wüstenbrand Richtung Hohenstein.
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1: Und ich sag nur Kaja Gugu. Wer kennt noch Kaja Gugu?
2: Ja, sag mal was.
1: Wie ist der Frontmann von Kaja Gugu?
2: Keine Ahnung.
1: Der Mann mit den wunderbaren, blonden, gestylten Haaren. Limahl, hier ist er mit Never Ending Story.

0: ist 8:50.
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0: Ja, immer ein Lied in zwei Varianten zur Wahl. Heute ist es für mich heute das beste Duell, was wir hier gemacht haben. Es ist wirklich ein Song, sogar in drei Varianten, in dreifacher Auswahl. Und die unterscheiden sich wirklich nur in einem halben Wort. Alles andere ist komplett identisch, aber das macht den Unterschied.
2: Ein halbes Wort, ja, ist doch ein ganzes Wort.
0: Das ist ein halbes Wort.
2: Es sind noch zwei Wörter und eins davon unterscheidet sich jeweils. Ja,
0: dann ist es halt ein Wort.
2: Wird doch nicht zusammengeschrieben.
0: Ach, es wird nicht zusammengeschrieben. Ich spreche es mal mit meinem Arbeiter Englisch so zusammen. Es geht um European Queen, ein Nummer-2-Hit aus Deutschland. An Modern Talking ist er damals nicht vorbeigekommen, der Billy Ocean, aber jeder kennt diesen Knaller.

0: alle. No more love on the run. So, das Ding ist nur für Europa so gemacht worden. In Amerika klang das dann so. Caribbean Queen. Das ist das Wort. Sie haben die Wahl, ob wir das oder das spielen. Oder wenn Sie sagen, es gefällt mir beides nicht, ich habe noch die Afrika Queen im Angebot. Geil, oder? Na, was machen wir denn?
1: Wo fühlen Sie sich eher hingezogen? Weil die Hitradio RTL-Hörergemeinde ist sich gar nicht einig, was da laufen soll.
0: Halb zehn, dann die Mehrheitsentscheidung in voller Länge hier bei Hitradio RTL.

0: Willkommen bei Hitradio RTL mit Katja Möckel und Uwe Fischer. Wir grüßen alle Hörer und Hörerinnen in der Lausitz, im Erzgebirge, in der Sächsischen Schweiz, im Elbtal.
1: Überall auf dieser Welt.
0: Und vor allem jetzt, in diesem Moment, im Vogtland, weil im Vogtland gibt es was zu feiern. Und da geht nichts über einen ganz persönlichen Gruß.
2: Hallo lieber Steffen, zu deinem Geburtstag wünschen wir dir nur das Allerbeste, viel Gesundheit, viel Glück, immer Sonnenschein und immer genügend Knöpfe in der Tasche. Das wünschen dir deine lieben Ellis, der Thorsten, die Cordi und der Rest der Sippschaft. Bleib so wie du bist. Mach's gut und einen schönen Tag.
0: Steffen Netschka immer
1: genug. Wer wartet das jetzt hier? Die Mutti oder was?
0: Nee, es war die Mama gewesen.
1: Ja, so. Klar.
0: Das ist zauberhaft, sehr schön. So. Und jetzt singt die Katja Möckel das Geburtstagsständchen.
1: Ja, das hättet ihr gerne, oder?
0: Na, dann macht's Kim Carnes auf Hitradio RTL.

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1: Mit Ray Dalton starten wir auf 9 Uhr zu hier bei Hitradio RTL am Dienstagmorgen und es ist Tag 1 nach der Amokfahrt in Leipzig. Nicht nur die Stadt steht unter Schock, die Altenteilnahme ist bundesweit riesig. In Leipzig selbst hängen die Fahnen heute auf Halbmast und jetzt sucht man auch noch einen Ort, wo Menschen ihre Anteilnahme kundtun können. Bislang wurden ja die Blumen am Augustusplatz niedergelegt und heute 17 Uhr wird es auch ein Friedensgebet in der Nikolaikirche geben. Unter anderem auch mit dabei Sachsens Ministerpräsident Michael Kretschmer. Mehr dazu und was sonst noch los ist heute Morgen gleich hier, Hitradio RTL, aktuell Punkt 9.
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14: Mit Lutz Escher. Nach einer Amokfahrt mit 2 Toten und zahlreichen Verletzten steht Leipzig unter Schock. Ein 33-Jähriger war gestern Nachmittag mit seinem Auto in eine Fußgängerzone gerast. Er soll heute dem Haftrichter vorgeführt werden. Oberbürgermeister Burkhard Jung.
15: Man findet gar nicht die richtigen Worte für diese fürchterliche Amokfahrt. Die Gedanken sind natürlich jetzt bei den Opfern, bei den Angehörigen, bei den Menschen, die auch psychisch das kaum ertragen können.
14: Bei dem Amokfahrer soll es sich um einen verheirateten Familienvater und Boxtrainer handeln. Berichten zufolge wurde der Mann erst kürzlich aus seiner Psychiatrie entlassen. Er ist offenbar bereits Polizei bekannt. Die VW-Werke in Zwickau, Chemnitz und Dresden sollten zum kommenden Jahreswechsel in die Volkswagen AG integriert werden. Dass dieser Termin nicht zu halten ist, habe technische Gründe, heißt es von der

0: Konzernleitung. Einzelheiten von Gunnar Tichy.
1: Durch die notwendige Umstellung zahlreicher Systeme sei es in den vergangenen Monaten zu Verzögerungen gekommen, sodass der Prozess mehr Zeit in Anspruch nehmen werde als ursprünglich geplant, sagte der Sprecher. Volkswagen

0: ausführlich äußern. Die Verschmelzung der Sachsen GmbH mit der VW AG sollte zum Jahreswechsel erfolgen.
1: Die Bergakademie Freiberg hat einen Tauchroboter entwickelt, der Staumauern auf ihre Sicherheit überprüft. Das Gerät kommt an Stellen heran, die für bisherige Technik schwer zugänglich ist. Zudem spart die Arbeit mit dem Roboter Geld und Zeit. Mithilfe einer Kamera wird unter Wasser ein 3D-Modell der Mauer erstellt. Auf diese Weise sollen Risse und Schadstellen besser lokalisiert werden. Seit Jahren gibt es immer weniger Apotheken in Deutschland und dieser Trend setzt sich weiter fort. Der Deutsche Apothekerverband sagt, die Versorgung mit Arzneimitteln sei zwar gesichert, aber lange könne es so nicht mehr weitergehen. Dass so viele Apotheken schließen, liegt zum Beispiel am wirtschaftlichen Druck, Fachkräftemangel und auch daran, dass Nachfolger fehlen.
2: Und wie wird's von oben?
3: Wie wird's von oben? Ja. Das weiß ich nicht ganz, aber es soll regnen. Warte mal,
2: das Fenster zu machen. Sie ist gleich wieder da.
3: Ich find's frisch. Ich weiß auch nicht. Andere sagen, es ist spülwarm. Ich find's ein bisschen frisch, aber das liegt an den dicken Wolken. Und Sonne ist heute weniger im Anmarsch. Also es kann mal ein bisschen auflockern im Laufe des Tages. Aber dann eher doch mal eine Regenschauer. Temperaturen gehen rauf bis auf 22 Grad heute maximal. Morgen wird's noch ein bisschen frischer.
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2: Auf der A4 Richtung Chemnitz zwischen Glöser und Chemnitz Mitte 2 Kilometer Stau. Die A9 Richtung Berlin zwischen Bad Klosterlausnitz und Eisenberg sind Leute direkt an der Fahrbahn. Und Stau auf der A14 Richtung Dresden zwischen Grimma und Mutschen 1 Kilometer. Und dann weiter Richtung Dresden zwischen Nossen Nord und Ost auch 1 Kilometer Stau. Und in Dresden Unfall stadteinwärts auf der B6 zwischen an der Wasserschöpfe und der Bahnstraße. Unfall, da ist voll gesperrt, weil die Straßenbahn auch involviert ist. Neue Blitzer in Zwickau auf der äußeren Zwickauer Straße stadteinwärts und in Chemnitz auf der Hechlerstraße.
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2: Bei so einer Wettervorhersage von der Katja gibt es gleich noch die Bauernregel des Tages dazu. Wind im Mai verweht den Gram, der Juni wird danach stets warm. Und wenn mir jetzt noch jemand sagt, was der Gram ist, dann verstehe ich es auch. Wüsstest du es?
3: Der Kram, der vor der Haustür liegt, meinst du?
2: Gram mit G.
3: Ach, mit G? Ich kenne nur Kram oder Krempel. Den Krempel, der irgendwann beim Nachbarn liegt.
2: Da haben Sie ein Bild, wie da so gehaust wird?
3: Ja, musst du mal rumkommen. Ja. Musst du mal meine Nachbarn angucken.
2: Nein, wir hören jetzt. Wir hören jetzt Tina Turner ganz gepflegt auf Hitradio RTL.

0: Es ist 9.12 Uhr. 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
1: Tja, wir haben wieder für alle ein dickes Grillpaket geschnürt. Gibt's mehrmals täglich hier bei uns. Wenn Sie sich einfach anmelden, das geht bei uns im Netz auf hitradio.rtl.de oder zum Beispiel auch über die Hitradio RTL App. Hat gemacht zum Beispiel die Anne Malock aus Querbitsch beim Mügeln.
2: Ja, genau.
1: Was habt ihr denn vor?
2: Und zwar, wir haben jetzt gerade unsere Garage umgebaut und hatten da halt ganz viele Helfer und wollten uns gerne halt mit dem Grillfest bedanken.
1: Garage umgebaut, ein größeres Projekt oder?
2: Naja, wir haben die Wände neu gemacht, den Fußboden neu gemacht und alles, dass es alles ein bisschen schicker ist. Und wir sitzen halt viel mit Freunden zusammen und gerade wenn es dann kälter ist, halt einen Ofen mit drin und da.
3: Das ist ja stark. Wolltest eine Feierlocation für den ganzen Ort.
1: Einfach mal Dankeschön sagen.
2: Ja, so ungefähr. Genau, einfach mal Dankeschön sagen, genau.
1: Naja, dann bekommt ihr unser nächstes hübsches Grillpaket mit allem Pipapo.
2: Das ist ja super klasse.
1: Genial. Wann steigt die Party?
2: Ja, wir wollen es jetzt Mitte Mai, wenn es dann schön warm ist, wollen wir es machen.
3: Wir warten die Eisheiligen noch ab und dann geht's los.
2: Genau, so sieht's aus. Ach, genial.
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9.20 Uhr ist es. Hitradio RTL meldet Stau auf der A4 Görlitz Richtung Dresden zwischen Salzenforst und Uist, 5 Kilometer. Und der neueste Blitzer steht in Espenhain auf der Leipziger Straße.

0: 9.27 Uhr.
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0: Hit-Triell heute. Mhm. Sind wir mal gespannt, ob wir gleich die African Queen hören oder die European Queen oder die Caribbean Queen von Billy Ocean nach der Werbung.
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0: Und jetzt hören wir das Katja Möckel-Wetter.
13: Ja, das sieht heute Morgen bzw. am Vormittag noch recht dick bewölkt aus. Und da ziehen auch noch etliche Regenschauer durch. Das soll sich zum Nachmittag ein bisschen auflockern. Vielleicht ist auch mal wieder ein Stück Sonne mit dabei. Es bleibt aber wechselhaft an diesem Dienstag. Temperaturen sind auch ein Stück zurückgegangen. Im Laufe des Tages dann maximal so 22 Grad. Morgen dann, naja, deutlich kühler und auch noch gewittriger. Zum Teil ist ergiebiger Regen mit dabei, aber mal abwarten. 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
0: Und es gibt Stau auf der A4 Görlitz Richtung Dresden zwischen Salzenforst und Uist 4 Kilometer. Die A14 Richtung Dresden auch zwischen Grimma und Mutschen. Stau dauert 7 Minuten, bis sie da durch sind. Und die neuesten Blitzer B6 in Holtendorf Richtung Löbau. Auf der A13 Richtung Berlin an Abfahrt Kittlitz und in Chemnitz auf der Wolgograder Allee.
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0: Was ist der Unterschied zwischen einem Skatspiel und uns? Beim Skat gibt es eine Herzkönigin, eine Schellkönigin, eine grüne und eine eichelne. Wir haben heute hier für Sie einen afrikanischen, eine europäische und eine karibische Queen im Angebot. Und die karibische
13: hat sich durchgesetzt.
0: Die meisten Stimmen gekriegt, hier ist Billy Ocean.

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1: Mit der Katrin Schuster aus Leipzig wollen wir es versuchen.
2: Genau.
3: Guten Morgen.
2: Genau. Guten Morgen.
3: Dann steigen wir doch gleich mal ein. In welchem Jahr wurde das Kranzgeld abgeschafft? Schätz doch mal.
1: Das Kranzgeld?
3: Das Kranzgeld.
1: Hat das was mit dem Begräbnis zu tun?
3: Mit K. Kranzgeld. Schon mal gehört?
2: Was ist denn Kranzgeld? Nee.
1: Kann nur mit dem Weihnachtskranz zu tun haben oder mit der Beerdigung?
3: Nee. Vielleicht auch bekannt unter dem Begriff Deflorationsgeld?
1: Das hat was mit Heiraten zu tun und mit der ersten großen Liebe dann. Aber noch nie gehört. Kranzgeld?
2: Mhm. Noch nie.
3: Wann wurde das Kranzgeld abgeschafft? Das bürgerliche Gesetzbuch hat das geregelt?
1: Die willst uns vorher nicht verraten. Merkst du, Katrin, was es ist?
2: Ja, ich mag das schon. Also,
3: naja, wenn sich zwei verlobt haben und das ging dann doch irgendwie in die Binsen, sprich, es wurde nicht geheiratet, dann konnte die Frau dafür eine Entschädigung kriegen.
1: Ach was.
3: Unter ganz bestimmten Voraussetzungen. Das war dieses Kranzgeld.
1: Verstehe. Dann sagen wir mal, es wurden ja viele Dinge gerade in der Bundesrepublik furchtbar spät abgeschafft, die überholt waren.
2: Ja.
1: Deswegen sage ich 1984.
2: Nee, ich sage 1976.
3: Wurde das abgeschafft?
2: Ja.
3: Es war vor 28 Jahren, 1998.
1: Ach was?
3: Ja, erst zu spät. Na doch.
1: Hört uns jemand, der Kranzgeld bekommen hat? Das würde mich mal
2: interessieren. Wer hat sowas jemals bekommen? Den möchte ich bitte kennenlernen.
1: Im Osten gab es das nicht, das hätte man mal gehört, glaube ich. Das ist so eine westdeutsche Eigenheit wahrscheinlich gewesen.
3: Der Uwe lag näher dran.
1: Ja, ich bin näher am Kranz, auch vom Alter her, kannst du mir glauben.
3: Pass auf, krieg den Punkt und du gehst nicht leer aus, kriegst unser schönes Hitradio RTL rundum glücklich Paket.
2: Dankeschön, da freue ich mich.
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9.49 Uhr, hier ist Hitradio RTL und schwerer Unfall in Dresden. Auf der Kossebauder Straße, Ecke Wartaer Straße, sind eine Straßenbahn und ein Bus der DVB zusammengestoßen. Es gab auch mehrere Verletzte. Fahren Sie bitte woanders lang, da ist wirklich alles dicht. Dankeschön.

0: Auf dem Rücksitz von ihrem Cadillac haben Katja Möggel, Uwe Fischer heute bei Hitradio RTL Ariane Fiedler mitgebracht.
1: Jawohl, ja. Und ich schüttel was aus dem Ärmel.
0: Was hast du im Kofferraum?
1: Sie
0: hat sie irgendwas?
1: Die übernimmt gleich das Ruder hier, das Steuer. Und da habe ich Tickets doch dabei für den legendären Frontmann von Status Quo, Francis Rossi. Ist in Sachsen unterwegs, morgen und übermorgen in Dresden und Leipzig. Und Tickets, raten Sie mal wo? Stark. Richtig, bei mir.
0: Da müssen Sie hin, es wird gut.
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9: Mit Lutz Escher. Nach einer Amokfahrt mit 2 Toten und zahlreichen Verletzten steht Leipzig unter Schock. Ein 33-Jähriger war gestern Nachmittag mit seinem Auto in eine Fußgängerzone gerast. Er soll heute dem Haftrichter vorgeführt werden. Oberbürgermeister Burkhard Jung.
10: Man findet gar nicht die richtigen Worte für diese fürchterliche Amokfahrt. Die Gedanken sind natürlich jetzt bei den Opfern, bei den Angehörigen, bei den Menschen, die auch psychisch das kaum ertragen können.
9: Bei dem Amokfahrer soll es sich um einen verheirateten Familienvater und Boxtrainer handeln. Berichten zufolge wurde der Mann erst kürzlich aus seiner Psychiatrie entlassen. Er ist offenbar bereits Polizei bekannt. Die VW-Werke in Zwickau, Chemnitz und Dresden sollten zum kommenden Jahreswechsel in die Volkswagen AG integriert werden. Dass dieser Termin nicht zu halten ist, habe technische Gründe, heißt es von der Konzernleitung. Einzelheiten von Gunnar Tichy.
11: Durch die notwendige Umstellung zahlreicher Systeme sei es in den vergangenen Monaten zu Verzögerungen gekommen, sodass der Prozess mehr Zeit in Anspruch nehmen werde als ursprünglich geplant, sagte der Sprecher. Volkswagen bedauere diese Verzögerung sehr. Man werde auf die IG Metall zugehen, um Lösungen zu finden. Die Gewerkschaft sprach gestern von einem Vertrags- und Vertrauensbruch und will sich heute vor Medienvertretern ausführlich äußern. Die Verschmelzung der Sachsen GmbH mit der VW AG sollte zum Jahreswechsel erfolgen.

Die Bergakademie Freiberg hat einen Tauchroboter entwickelt, der Staumauern auf ihre Sicherheit überprüft. Das Gerät kommt an Stellen heran, die für bisherige Technik schwer zugänglich ist. Zudem spart die Arbeit mit dem Roboter Geld und Zeit. Mithilfe einer Kamera wird

0: Seit Jahren gibt es immer weniger Apotheken in Deutschland und dieser Trend setzt sich weiter fort. Der Deutsche Apothekerverband sagt, die Versorgung mit Arzneimitteln sei zwar gesichert, aber lange könne es so nicht mehr weitergehen. Dass so viele Apotheken schließen, liegt zum Beispiel am wirtschaftlichen Druck, Fachkräftemangel und auch daran, dass Nachfolger fehlen.
1: Das ist Radio RTL Sachsenwetter und das gibt's an den meisten Stellen heute Morgen mit vielen dicken Wolken. Die haben auch einiges an Regen noch dabei, betrifft vor allem den Norden Sachsens. Rund um Riesa haben wir derzeit 15 Grad, ansonsten viele Wolken, Schwarzenberg mit 16 Grad dabei. Ein bisschen Sonne kommt durch in Sebnitz bei 16 Grad im Moment und Temperaturen schaffen es heute noch knapp über 20 Grad. Dann war's das erstmal, geht immer weiter zurück mit den Werten. Morgen wird's auch noch mal ein bisschen ungemütlicher, da zieht dann wahrscheinlich ziemlich starker Regen auch durch. Da sind auch Gewitter mit im Spiel. 14 bis 19 Grad und am Donnerstag noch kühler.
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1: A4 Görlitz Richtung Dresden, da stoppt es gerade zwischen dem Grenzübergang Ludwigsdorf und Görlitz und in der Weiterfahrt zwischen Salzenforst und Uist 5 Kilometer Stau, 11 Minuten Zeitverlust. Ein defekter LKW auf der A9 Nürnberg Richtung Leipzig zwischen dem Rastplatz Kuhberg Ost und der Abfahrt Eisenberg. Außerdem haben wir die A15 Cottbus Richtung Breslau zwischen Cottbus Süd und Rogosen. Achtung mit Gegenständen hier auf der Fahrbahn. Und es wird geblitzt, A14 Richtung Dresden an der Abfahrt Leipzig Ost. B6, Holtendorf Richtung Löbau in der Bushaltestelle. Dann Hermsdorf Richtung Lederhose in der Baustelle, hat uns Beatrix gemeldet, vielen Dank. Frauenhain, 30er-Zone, Dresden, Zellischer Weg, Höhe Max-Liebermann-Straße Richtung Stadtauswärts und Chemnitz, die Wolgograde-Allee Richtung Südring, Höhe der Markersdorfer Straße.
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1: Na, hi zusammen, wir legen los. Vertreiben die Regenwolken hier mit der extra Ladung Musik. 80er, 90er, 100% Sachsen-Sound. Und den Anfang macht jetzt die Vanessa Paradis mit Jules Taxi.
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0: Taylor Swift auf Hitradio RTL. 11:03 und Vorsicht bitte auf der A4 Chemnitz Richtung Erfurt zwischen Hermsdorf Ost und dem Hermsdorfer Kreuz. Da liegen Gegenstände auf der linken Spur und da ist noch jemand am Telefon.
1: Ja, hallo, der Hendrik. Hier, ich habe einen Blitzer zwar auf der A4 von Chemnitz Richtung Dresden am Dreieck Dresden-West an der Winterdienstwendestelle.
0: Alles klar. Gib mal so weiter. Ich danke dir fürs Melden.
1: Und beim Übergang von der A4 auf der A13 staut sich so ein bisschen, da geht alles auf den Standspruch rüber. Aber noch nicht zu sehr.
0: Dreieck Dresden-Nord dann.
1: Berlin. Weil die Überleitung ist von der 4 rüber.
0: No, alles klar. Wissen wir Bescheid. Nee, vielen Dank.
1: Alles klar.
0: Gute Fahrt dir.
1: Danke,
0: na, tschüssi.
1: Danke, tschüssi.
0: Gleich der genaue Blick auf die Straßen und dann gibt's das hier. Secret Service, LA Goodbye, 80er, 90er, 100% Sachsen-Sound hier bei Hitradio RTL.
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0: Das ist Radio RTL Sachsenwetter. An vielen Stellen stark bewölkt. Da sind ein paar Regenschauer auch noch mit unterwegs. Das wird im Laufe aber ein bisschen freundlicher. Vorübergehend zumindest. Also das lockert mal auf. Da zeigt sich hier unter A auch die Sonne mal ab dem Nachmittag. Dann wieder mehr Wolken und die bringen neuen Regen und die bringt zum Teil auch starke Gewitter. Also das kann heute noch richtig ungemütlich werden. Temperaturen zwischen 18 und 23 Grad. Und morgen nochmal ähnlich. Anfangs starker Regen. Der zieht dann über die Dübener Heide und die Moskauer Heide ab. Dann gibt es wieder so ein paar Wolkenlücken ab dem Nachmittag, aber wieder neue Schauer und Gewitter, also gleiches Spiel. Dann Temperaturen zwischen 14 und 19 Grad.
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0: So, gucken wir auf die Straßen. A4 Görlitz Richtung Dresden. 7 Kilometer Stau zwischen Salzenforst und Burkau. 17 Minuten dauert's länger dadurch. A4 Chemnitz Richtung Erfurt. Achtung, Gegenstände zwischen Hermsdorf Ost und dem Hermsdorfer Kreuz. Linke Spur ist wohl blockiert. A9 Nürnberg Richtung Leipzig. Da steht ein kaputter LKW zwischen Rastplatz Coburg Ost und der Abfahrt Eisenberg. B6 Dresden von der Meißner Landstraße bis zur Hamburger Straße stadteinwärts. Hier klemmt's nach einem Unfall zwischen an der Wasserschöpfe und Bahnstraße ist im Kreuzungsbereich momentan gesperrt. Da bitte einmal möglichst weit umfahren. Es stockt auf der B98 zwischen Lausnitz und

0: Tiendorf, 10 Minuten Zeitverlust. Und im Mittelseider ist die Eppendorfer Straße gesperrt in Höhe der Schulstraße. Das Ganze nach einem Unfall mit einem LKW im Kreuzungsbereich. Außerdem Blitzer A4, Chemnitz Richtung Dresden, am Dreieck Dresden-West an der Winterdienstwendestelle in der 100er-Zone. A14, Halle Richtung Dresden an der Abfahrt Leipzig-Ost. Dann B6, Holtendorf Richtung Löbau in der Bushaltestelle. B87, Einburg Richtung Taucher bei Tempo 50. In Freital stehen sie auf der Burker Straße beidseitig am Stadion. Danke an Thilo fürs Melden. Frauenhain an der Gemeinde 30er-Zone. Coswig, Salzstraße an der Abfahrt Aldi, Hermsdorf Richtung Lederhose in der Baustelle und Radeberg, Robert-Blum-Weg in der 30er-Zone auch beidseitig blitzt es, und zwar aus einem grauen Caddy, hat uns Nicole gemeldet. Wenn Sie auch noch was gesehen haben, Staus oder Blitzer, dann einfach kostenlos mal durchklingeln unter der 08000 77 8000. Vielen Dank und gute Fahrt.
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0: Applaus für Opus. Und Anna aus Meißen schreibt gerade: Hallo liebes Hitradio RTL-Team, es wäre total schön, wenn ihr was richtig Tolles von Purple Disco Machine spielen könntet. Liebe Grüße. Dann wird's gleich richtig schön, denn der steht schon in den Startlöchern mit Dopamin. Gleich also Glück zum Hören. Und da kommt das hier auch sehr passend.
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0: Absolut. Wir gehen in die digitale Offensive, damit sich was tut. 1.000 Euro für eine Schule in Sachsen und das täglich. Jeden Morgen in der Hitradio RTL Morning Show mit Uwe Fischer und Katja Möckel. 1.000 Euro Starthilfe für technische Ausstattung oder die Vernetzung im Klassenzimmer oder auch mal ganz spezielle Vorhaben wie die Oberschule Lengefeld, rausgekommen heute Morgen bei der Frau Kästner am Telefon.
2: Da freuen wir uns aber, dass Sie uns anrufen.
3: Ich darf Sie vorstellen, Sie sind die stellvertretende Schulleiterin.
2: Richtig.
3: Und können Sie sich irgendwie herleiten, warum wir Ihnen heute Morgen hier auf den Wecker fallen?
2: Ehrlich gesagt, spontan nicht.
3: Es liegt an Familie Schubert. Die haben ihren Kleinen in der 5. bei euch und den Großen in der 8. Klasse. Und die, haben euch angemeldet, weil sie davon träumen, dass es vielleicht hier und da doch ein klein wenig bessere Ausstattung gibt im Computerkabinett. Und es wird wohl sogar eine neue Verwaltungssoftware gebraucht.
2: Ein Träumchen, ja. Wir wollen tatsächlich übernächstes Schuljahr Oberschule Plus werden. Und dafür würden wir tatsächlich eine neue Schulverwaltungssoftware benötigen.
4: Und deshalb stellen wir jetzt aus einen großen Scheck. Darauf steht, ihr bekommt die nächsten 1.000 Euro digitale Starthilfe.
2: Sehr gut, super. Vielen Dank.
3: Und damit da auch schnell was wird, kommen wir heute noch vorbei über Mittag und bringen das Geld.
2: Wow. Okay, sehr schön. Ich werde es sofort weitergeben. Vielen Dank.
0: Ja, freut man sich richtig mit. Uwe ist auch schon auf dem Weg, ne? Komm gut an mit dem 1.000-Euro-Scheck im Gepäck und richte liebe Grüße aus an die Oberschule Lengefeld. Und Sie melden sich gern auch einfach noch an. Und zwar jederzeit kostenlos möglich in der Hitradio RTL-App oder über unsere Homepage. Sagen uns einfach mal, wo das Geld am besten benötigt wird. Und mit ein bisschen Glück gehen die nächsten 1.000 Euro digitale Starthilfe dann schon morgen an die Schule Ihrer Kids.
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1: Mit Lutz Escher. In Chemnitz hat die Polizei in einer Wohnung an der Leipziger Straße einen Toten gefunden. Der Rettungsdienst war gestern Abend kurz nach 23 Uhr zu dem Mehrfamilienhaus gerufen worden. Der Notarzt konnte nur noch den Tod des Mannes feststellen. Die Polizei geht von einem Verbrechen aus und hat noch am Abend zwei Tatverdächtige festgenommen. Weitere Einzelheiten sollen erst nach Absprache mit der Staatsanwaltschaft bekannt gegeben werden. Nach der tödlichen Amokfahrt eines 33-Jährigen durch die Leipziger Innenstadt lädt die Nikolaikirche am Abend zu einer ökumenischen Gedenkandacht ein. Mehr von Michaela Stahl.
2: Doch auch den ganzen Tag über finden die Leipziger in den beiden Innenstadtkirchen St. Nikolai und St. Thomas Räume, um zu trauern, Kerzen anzuzünden und an die Opfer zu erinnern. Zwei Menschen haben gestern ihr Leben verloren, viele wurden verletzt, als der 33-Jährige durch die Cremage Straße raste. Heute Abend soll es nun eine ökumenische Andacht in der Nikolaikirche geben, ab 17 Uhr. Und dazu haben sich auch Sachsens Ministerpräsident Michael Kretschmer und Leipzigs Oberbürgermeister Burkhard Jung angekündigt.
1: Feuerwehr und Rettungskräfte sind im Dresdner Stadtteil Briesnitz im Großeinsatz. An der Kossebauder Straße, Ecke Warthaer Straße, sind ein Bus und eine Straßenbahn zusammengestoßen. Dabei wurden mehrere Menschen verletzt. Die Feuerwehr spricht von 15 Personen, die versorgt werden. Ein sogenannter Massenanfall an Verletzten wurde ausgelöst. Die Kossebauder Straße ist voll gesperrt. Immer wieder steht der Tankrabatt in der Kritik. Der Vorwurf, die Mineralölkonzerne würden die Steuersenkung nicht vollständig an die Verbraucher weitergeben. Bundesverkehrsminister Patrick Schnieder hat den Tankrabatt verteidigt. Dem Redaktionsnetzwerk Deutschland sagte er, viele Menschen und Branchen seien auf das Auto oder den LKW angewiesen und bräuchten Unterstützung. Schnieder schließt nicht aus, dass der Tankrabatt verlängert wird. Seit Jahren gibt es

weniger Apotheken in Deutschland und dieser Trend setzt sich weiter fort. Der Deutsche Apothekerverband sagt, die Versorgung mit Arzneimitteln sei zwar gesichert, aber lange könne es so nicht mehr weitergehen. Dass so viele Apotheken schließen, liegt zum Beispiel an wirtschaftlichem Druck, am Fachkräftemangel.

0: Temperaturen zwischen 18 und 22 Grad, in der Oberlausitz sogar noch mal wärmer. Morgen ähnlich, anfangs zieht der starke Regen erstmal ab, dann lockert's auf. Im Laufe des Nachmittags machen sich dann aber neue Schauer breit, dann sind auch wieder Gewitter möglich. Temperaturen bei 14 bis 19 Grad, am Donnerstag wird's kühler, Freitag wieder ein Tickchen milder.
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0: A4, Görlitz Richtung Dresden, 8 Kilometer Stau zwischen Salzenforst und Uist. Hier sind wir inzwischen bei 18 Minuten Zeitverlust. Auf der A9 Nürnberg Richtung Leipzig zwischen Rastplatz Kuhberg Ost und der Abfahrt Eisenberg. Aufpassen, da steht ein defekter LKW. Es klemmt auf der B6 in Dresden von der Meißner Landstraße bis zur Hamburger Straße. Stadteinwärts zwischen an der Wasserschöpfe und Bahnstraße ist nach einem Unfall mit einer Straßenbahn im Kreuzungsbereich aktuell gesperrt. Also da bitte einmal einen großen Bogen drumherum. Im Mittelseider ist die Eppendorfer Straße dicht in Höhe Schulstraße nach einem LKW-Unfall, auch hier im Kreuzungsbereich. Und gerade kommt noch die A17 Prag Richtung Dresden mit Stau zwischen dem Grenzübergang und Bad Gottleuba. Viertelstunde Zeitverlust etwa. Die neuesten Blitzer auf der A4 Chemnitz Richtung Dresden am Dreieck Dresden-West an der Winterdienststelle in der 100er-Zone. Dann A14 Halle Richtung Dresden an der Abfahrt Leipzig-Ost. A17 Prag Richtung Dresden kurz vorm Korschitzer Tunnel stehen sie hier. Dann B87 Eilenburg Richtung Taucher, Coswig, die Salzstraße in Höhe der Aldi-Ausfahrt, Frauenhain an der Gemeinde bei der 30er-Zone. Es blitzt in Freital, Burkerstraße beidseitig am Stadion, Görlitz, Kastanienallee, Schirgiswalde Richtung Kirschau, in Chemnitz, Nefestraße, stadteinwärts, kurz vor der Jagdschenkenstraße und der hier kommt noch in Zwickau, äußere Zwickauer Straße Richtung Planitzer Markt.
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0: Juhu und guten Tag zusammen. Ja, was bringt der Vormittag jetzt noch Schönes? Tickets, wenn Sie mögen. Und zwar in dieser Stunde bei mir für Francis Rossi. Der Status Quo Frontmann ist auf Live-Tour und Sie können dabei sein. Und zwar morgen in Dresden im Alten Schlachthof und Donnerstag in Leipzig im Haus Auensee. Bleiben Sie einfach dran dafür.
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0: Olli Murs, dear darling, Sie hören Hitradio RTL, 3:03 am Dienstagvormittag. Achtung bitte schon mal auf der A4 und zwar zwischen A14 Leipzig Richtung Dresden, zwischen Dreieck Nossen und Wilsdruf. Ein defekter LKW blockiert hier die rechte und auch die Standspur. Machen Sie da bitte ganz besonders vorsichtig dran vorbei und wie es noch aussieht auf den Straßen, das hören Sie gleich. Außerdem die Bad Boys Blue nach Wetter und Verkehr, zum Beispiel mit Pretty Young Girl. 80er, 90er, 100% Sachsen-Sound. Das alles gleich hier bei Hitradio RTL.
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8: Zack, 11:30, Hitradio RTL mit dem Sachsenwetter. Die vielen Wolken überwiegen. Ab und zu lockert es ein bisschen auf, da lunscht die Sonne etwas durch. Vor allem in der Oberlausitz sieht das ein Tickchen freundlicher aus. Ansonsten ist etwas Regen auch noch dabei, zieht aber gerade Richtung Nordosten weiter ab. Und dann wird es erstmal trocken bleiben im Laufe des Nachmittags und Richtung Abend. Da gibt es dann aber neuen Regen und da ist dann auch Gewitter mit dabei. Temperaturen bis dahin zwischen 18 und 22 Grad in der Oberlausitz. Da wird es heute noch mal wärmer. Morgen anfangs wieder starker Regen. Der zieht raus, dann lockert es auf, dann wird es wieder ein bisschen freundlich. Und im Laufe des Nachmittags die nächsten Schauer. Also es geht munter mit Aprilwetter weiter hier im Mai. Gewitter sind auch inklusive, morgen bei 14 bis 19 Grad.
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8: A4 Görlitz Richtung Dresden, 10 Kilometer stockend zwischen Salzenforst und Ohorn, 17 Minuten Zeitverlust dadurch. Dann auf der A4 Leipzig Richtung Dresden zwischen Dreieck Nossen und Wilsdruf von der Überfahrt von der A14 kommend. Ein defekter LKW auf der rechten Spur und auch die Standspur ist blockiert. Vorsicht. A9 Nürnberg Richtung Leipzig, hier haben wir noch den kaputten LKW zwischen Rastplatz Kuhberg Ost und der Abfahrt Eisenberg. A17 Prag Richtung Dresden, 14 Minuten mehr ein Plan zwischen Grenzübergang Breitenau-Schönwald und Bad Gottleuber. Dann ist auf der B6 in Dresden zwischen der Meißner Landstraße und Hamburger Straße stadteinwärts momentan dicht. Der Bereich zwischen an der Wasserschöpfe und Bahnstraße. Das Ganze nach einem Unfall mit einer Straßenbahn im Kreuzungsbereich mit dem großen Bogen drumherum. Im Mittelseider ist die Eppendorfer Straße nach einem Unfall im Kreuzungsbereich gesperrt in Höhe der Schulstraße. Und dann dauert es länger auf der B6 zwischen Hochkirch und Nechen. Blitzer, A4 Chemnitz Richtung Dresden am Dreieck Dresden-West in der 100er-Zone. Dann A14 Halle Richtung Dresden an der Abfahrt Leipzig-Ost. A17 Prag Richtung Dresden, hier kurz vom Kosche zur Tunnel. Auf der B87 und zwar Eilenburg Richtung Taucher, 50er-Zone dort. Achtung, Freital, Burker Straße am Stadion stehen sie beidseitig. Außerdem in Görlitz auf der Kastanienallee, Schirgeswalde Richtung Kirschau, in Chemnitz die Nefestraße kurz vor der Jagdschinkenstraße stadteinwärts und Zwickau, äußere Zwickauer Straße Richtung Planitzer Markt.
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Einen schönen Dienstag zusammen. Robbie Williams mit Supreme auf Hitradio RTL. Und jetzt geht's very British weiter mit einer Band, die bislang 33 Studioalben veröffentlicht hat, mehrere Live-Alben und mehr als 100 Singles. Sie zählt zu den erfolgreichsten und langlebigsten Rockgruppen. Die Rede ist von Status Quo. In Deutschland war ihre Version von In the Army Now 1986 der größte Erfolg, stand für 4 Wochen auf Platz 1. Und der Nummer 1 Mann der Band, der Frontmann, ist aktuell live unterwegs, on Tour, live on stage, wie man so schön sagt. Und das auch bei uns in Sachsen. Und Sie können Francis Rossi von Status Quo erleben. Wir von Hitradio RTL schreiben Sie auf die Gästeliste. Morgen in Dresden im Alten Schlachthof oder übermorgen in Leipzig im Haus Auensee. Rufen Sie gerne dafür einfach jetzt an. Für Ihre Tickets für Francis Rossi unter der 0351 5000 2000. Und hier gibt's die ganze Truppe jetzt, Status Quo, mit Whatever You Want auf Hitradio RTL.

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6: Mit Lutz Escher. Am Tag nach der Amokfahrt mit zwei Toten bleibt die Leipziger Innenstadt heute voraussichtlich bis 18 Uhr gesperrt. Die Polizei sichert nach wie vor Spuren. Leipzig steht unter Schock.
7: Ich verstehe es nicht. Ich verstehe das nicht, was jetzt hier in Deutschland los ist.
8: Gruselig. Einfach gruselig.
9: Schon sehr erschreckend, ja. Ich hatte Gott sei Dank frei und es war schon sehr schockierend, dass ich genau an dem Tag frei habe. Und ich wäre normalerweise auch hier direkt gewesen.
10: Ja, Katastrophe, furchtbar.
8: Schrecklich, furchtbar. Einfach furchtbar.
10: Kannst du gar nicht sagen. Schlimmer geht's nicht mehr.
6: Um 17 Uhr ist eine ökumenische Andacht in der Nikolaikirche geplant. Angekündigt haben sich unter anderem Sachsens Ministerpräsident Michael Kretschmer und Leipzigs Oberbürgermeister Burkhard Jung. Bei einem schweren Zusammenstoß zwischen einer Straßenbahn und einem Linienbus sind am Morgen im Dresdner Stadtteil Briesnitz 28 Fahrgäste verletzt worden. Der Unfall ereignete sich an der Kossebauder Straße, Ecke Warthaer Straße. Feuerwehrsprecher Michael Klare.
11: Ein Teil der Patienten konnte die Unfallstelle selber verlassen, einige haben wir ins Krankenhaus gebracht. Und jetzt beginnen wir mit den Arbeiten an der Straßenbahn, denn die Feuerwehr muss jetzt die Straßenbahn wieder eingleisen. Das ist eine kleine Challenge, weil die Straßenbahn fast im 90-Grad-Winkel zur Schiene steht und das wird auf jeden Fall eine Weile dauern. Das heißt, auch die Sperrungen hier werden noch weiter aufrechterhalten. Und wir bitten alle Menschen, den Bereich hier weiträumig zu meiden.
6: Augenzeugen zufolge soll die Bahn bei Rot gefahren sein. Das bestätigte die Polizei bisher nicht. In Sachsen sind immer mehr Kitas von Schließung bedroht. Die Einrichtungen sind nicht mehr ausgelastet, weil es immer weniger Kinder gibt. Gegen diese Entwicklung macht jetzt ein breites Bündnis mobil und ruft im ganzen Land zu Kundgebungen auf. Damit soll eine öffentliche Debatte zur Kita-Landschaft in Sachsen angestoßen werden. In Washington ist ein Mann von Sicherheitskräften niedergeschossen worden. Daraufhin wurde das Weiße Haus vorübergehend abgeriegelt. Der Verdächtige hatte auf Beamte des Secret Service geschossen, nachdem er von ihnen gestellt worden war. Sie hatten daraufhin das Feuer erwidert. Die genauen Umstände blieben zunächst unklar.
12: Das ist Radio RTL Sachsenwetter und da ist der große Schwung an Regen erstmal durch für heute, zumindest für den Vormittag. Da haben wir wirklich nur vereinzelt jetzt noch so ein paar Schauer. Gibt viele Wolken, gibt aber auch Wolkenlücken. Derzeit zum Beispiel Freundlichkeit in Pirna bei 20 Grad, noch ein bisschen nass rund um Aue bei 18 Grad, Grimmer meldet 17 Grad. Bis zu 22 Grad sind heute drin, in der Oberlausitz noch mal wärmer. Das wird jetzt die nächsten Stunden noch ein bisschen auflockern.

und Richtung Abend spätestens. Da zieht es sich dann aber zu, dann machen sich auch neue Schauer breit und zum Teil gibt es auch starke Gewitter heute noch. Auch in der Nacht wird es stellenweise weiter regnen, auch zum Teil ergiebig und gewittrig. 13 bis 8 Grad die Tiefstwerte, auf dem Fichtelberg so um die 6.

0: mindestens eine Viertelstunde mehr einplanen. Dann die A4 Leipzig Richtung Dresden zwischen Dreieck Knossen und Wilsdruff. Aus Richtung A14 kommend ein defekter LKW. Hier sind immer noch die rechte und die Standspur blockiert. Achtung, es besteht Gefahr durch Spanngurte auf der A9 Leipzig Richtung Nürnberg zwischen Dreußig und Eisenberg auf der rechten Spur. A72 Plauen Richtung Chemnitz. Ein kaputter LKW zwischen Zwickau Ost und Hartenstein. Der blockiert die Standspur. Bergungsarbeiten sind hier auch im Gange. Deswegen die rechte Spur gesperrt. Und in Dresden nach dem Straßenbahnunfall weiterhin kein Durchkommen. Auf der B6 von der Meißner Landstraße bis zur Hamburger Straße zwischen an der Wasserschöpfe und Bahnstraße im Kreuzungsbereich hier gesperrt. Es wird geblitzt auf der B6 in Holtendorf Richtung Reichenbach an der Bushaltestelle. B87 Lützen hinter der Bushalte Richtung Markranstädt. B93 in Borna Richtung Altenburg in Höhe ATU. Danke an Udo fürs Melden. Dann B107 Rothaarsdorf Richtung Grimma. In der Senke steht der graue Caddy. Und in Dresden die Superblitzer Pillnitzer Landstraße stadteinwärts und auf dem Zellischen Weg stadtauswärts.
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0: Ja, und nicht nur das, auch mit Ace of Base, mit George Harrison, mit Glockenbach und jetzt hier als erstes mit Phil Collins. Der erste von 5 Hits am Stück gibt's mit One More Night.
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0: Mark Hone, Walking in Memphis. Und so walken wir hier durch den Dienstagnachmittag, gleich genau 13:30. Hitradio RTL ist an ihrer Seite und schauen mal schon auf die Straßen. Da gibt's Wichtiges, einmal von der A4 Erfurt Richtung Chemnitz zwischen Rüdersdorf und Gera Langenberg. Da liegt wohl ein Außenspiegel auf der mittleren Spur. Auf der A14 Leipzig Richtung Dresden zwischen Raststätte Hansensholz und Nossen Nord ein Reifen auf der rechten Spur. Und im Erzgebirgskreis auf der S260 eine ungesicherte Unfallstelle zwischen Geier und Zwönitz. Bitte Vorsicht.
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0: Eine Minute nach halb zwei, Hitradio RTL mit dem Sachsenwetter. Und das ist mal locker, mal stärker bewölkt. Es gibt ein bisschen Platz für Sonne. Es gibt aber im Gegensatz dazu auch ein paar kräftige Schauer und auch Gewitter. Ansonsten Temperaturen zwischen 14 und 20 Grad etwa. In der Nacht geht es auf 13 bis 7 Grad runter. Dazu wird es weiter regnen, stellenweise auch kräftig, auch gewittrig. Und so geht es morgen weiter durch den Tag. Zwischendurch mal ein paar Wolkenlücken, dann ist wieder etwas Sonne dabei. Im nächsten Moment wieder einige Schauer und Gewitter. Also es aprillt weiter vor sich hin, morgen bei 14 bis 20 Grad.
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0: Und der Blick geht auf die Straßen A4 Görlitz Richtung Dresden zwischen Salzenforst und Ohorn. 5 Kilometer Stau, 16 Minuten Zeitverlust. Dann Entwarnung gerade von der A4 Erfurt Richtung Chemnitz zwischen Rüdersdorf und Gera Langenberg. Hier ist die Straße geräumt, wieder freie Fahrt. A4 Chemnitz Richtung Dresden weiter zwischen Dreieck-Nossen und Wilsdruf. Ein defekter LKW auf der rechten Spur und der Standspur. Dann geht's weiter mit der A9 Berlin Richtung Leipzig zwischen Halle und Wiedemar. Ein Unfall auf der rechten und mittleren Spur. Hier wird der Verkehr aber an der Unfallstelle vorbeigeführt, staut sich auf etwa 2 Kilometern ab Halle. Das sind etwa 23 Minuten, die es im Moment länger braucht. Außerdem lag erst noch ein Spanngurt auf der A9 Leipzig Richtung Nürnberg zwischen Dreußig und Eisenberg. Dann ein Reifen auf der A14 Leipzig Richtung Dresden zwischen Rastplatz Hansensholz und Nossen Nord. A72 Plauen Richtung Chemnitz, ein defekter LKW blockiert die Standspur zwischen Zwickau Ost und Hartenstein. Rechte Spur ebenfalls gesperrt, Bergungsarbeit sind hier im Gange und wir haben eine ungesicherte Unfallstelle im Erzgebirgskreis auf der S260 zwischen Geier und Zwönitz. Damit zu den neuesten Blitzern. B87 Lützen hinter der Bushaltestelle Richtung Markranstädt. B93 Borna Richtung Altenburg Höhe ATU. Dann B107 Rotersdorf Richtung Grimma in der Senke in grauer Caddy. Es blitzt in Limbach-Oberfrohna an der Feuerwehr statt einwärts der Superblitzer und Dresden-Pillnitzer Landstraße zwischen Niederpeuritz und Wachwitz statt einwärts.
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0: Food of the Mountain. Sie hören Hitradio RTL am Dienstag 13.52 Uhr. Vorsicht auf der A9 Leipzig Richtung Nürnberg zwischen Kreuz-Rippachtal und Weißenfels. Hier sind Personen unterwegs.
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8: Mit Michael Daub, guten Tag. Auch am Tag nach der schrecklichen Amokfahrt bleibt die Leipziger Innenstadt heute bis voraussichtlich 18 Uhr gesperrt. Die Polizei sichere nach wie vor Spuren, hieß es. Die Stimmung unter den Leipzigern ist gedrückt.
9: Gruselig, einfach gruselig.
10: Komisch, mehr kann ich dazu nicht sagen.
11: Schon sehr erschreckend, ja, gruselig ein bisschen. Ich hatte Gott sei Dank frei und es war schon sehr schockierend, dass ich genau an dem Tag frei habe. Und ich wäre normalerweise auch hier direkt gewesen.
12: Ja, Katastrophe, furchtbar.
9: Schrecklich, furchtbar. Einfach furchtbar.
12: Kannst du gar nicht sagen.
9: Grauenvoll.
12: Schlimmer geht's nicht mehr.
8: Ein 33-jähriger Deutscher soll noch heute einem Haftrichter vorgeführt werden. Die Polizei geht derzeit nicht von einem politischen oder religiösen Motiv aus. Bei der Tat wurden 2 Menschen getötet, mehrere weitere wurden schwer verletzt. Um 17 Uhr ist eine ökumenische Andacht in der Nikolaikirche geplant. Angekündigt haben sich auch Sachsens Ministerpräsident Michael Kretschmer und Leipzigs Oberbürgermeister Burkhard Jung. Trotz steigender Kerosinpreise müssen Urlauber bei bereits gebuchten Reisen vorerst keine nachträglichen Preiserhöhungen befürchten. Große Anbieter wollen bestehende Buchungen nicht verteuern. Für künftige Reisen könnten die Preise allerdings steigen. Grundsätzlich sind Aufschläge nur möglich, wenn sie vertraglich vereinbart sind und höhere Kosten nachgewiesen werden. Sachsen beklagt 258 Grippetote. Vor allem hochbetagte Patienten erlagen in der jetzt zu Ende gegangenen Influenza-Saison der Erkrankung. Das Durchschnittsalter lag bei 86 Jahren, so das Sozialministerium. Es ist der höchste Stand an Verstorbenen seit Beginn der statistischen Erfassung 2001. Knut Michael Kunert.
13: Als Ursache für den Anstieg sehen Experten neben einer verbesserten Testquote vor allem die sinkende Impfbereitschaft. Dabei ist auffällig, dass die Impfquoten nicht nur in Risikogruppen, sondern auch beim medizinischen Personal rückläufig sind. Gesundheitsministerin Petra Köpping warnt angesichts dieser Zahlen davor, die Grippe als harmlose Krankheit zu unterschätzen.
8: Der Naturschutzbund Deutschland ruft wieder zur Stunde der Gartenvögel auf. Einfach eine Stunde die Vögel im Park oder im Garten beobachten und zählen und das Ganze dann per App über die Projekt-Homepage oder per Post melden. Die Experten hoffen dadurch auf neue Erkenntnisse zu den Vogelbeständen.
14: Wir gucken zum Sachsenwetter mit Claudia.
15: Und das hat es heute in sich. Ist ein bisschen schwülwarm jetzt hier, ne?
14: 24, schon ein bisschen, ja.
15: 24 Grad haben wir in der Lausitz, 17 Grad rund um Leipzig. Temperaturen schon sehr unterschiedlich. Ein bisschen Regen ist schon angekommen, da kommt aber noch einiges nach, teilweise ganz schön viel. Also heute Abend, in der Nacht und auch morgen sind stellenweise kräftige Schauer und Gewitter möglich mit Starkregen und heftigen Windböen. Da ein bisschen so drauf eingestellt sein und dann sinken die Temperaturen dann aber morgen doch ein ganzes Stück für alle. Da gibt es höchstens noch 11 bis 16 Grad.
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14: Wir gucken auf die Straße. Hitradio RTL meldet A4 Görlitz Richtung Dresden zwischen Salzenforst und Uhüst 4 Kilometer Stau. A4 Leipzig Richtung Dresden zwischen Dreiknossen und Wilsdruff, defekter LKW auf der rechten und der Standspur. A9 Berlin Richtung Leipzig zwischen Halle und Wiedemar 3 Kilometer Stau. A14 Leipzig Richtung Dresden zwischen Rastplatz Hansensholz und Nossen Nord Gegenstände auf der rechten Spur liegt ein Reifen. Die A72 Zwickau Richtung Chemnitz zwischen Stolberg Nord und Chemnitz Süd 2 Kilometer Stau. Und die B6 Dresden Meißner Landstraße.

0: bis Hamburger Straße stadteinwärts. Hier haben wir eine Sperrung nach dem Straßenbahnunfall. Es blitzt Limbach-Oberfrohna an der Feuerwehr stadteinwärts. Die S228, Ortseingang Tschopau aus Richtung Scharfenstein und Zwickau-Oskar-Arnold-Straße beidseitig.
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0: ist so viel Wichtiges heute. Es ist Europatag des Europarates, dann ist japanischer Kindertag, internationaler Hebammentag, Tag der Vernunft, Tag des deutschen Brotes, Tag des Gebetes, Weltasthmatag, Welthändehygienetag und irgendwann kommt so ein Troll um die Ecke und sagt, und übrigens heute ist auch noch umarme ein Gartenhaus und mache ein Selfie-Tag.
1: Mhm, okay. Ja.
0: Ich kann dir jetzt nicht sagen, warum du ein Selfie machen sollst, während du ein Gartenhaus umarmst. Das ist aber heute. Falls sie, heute wäre ihr Tag, wenn sie möchten. Nur so.
1: Okay.
0: Dass sie es wissen. Mhm.

0: Kirk Robin, Just Around the Corner hier auf Hitradio RTL. Sie hören Ihre Lieblingsnachmittagsshow, Mirko und Claudi hier am Dienstag. Der angekündigte Regen, bis jetzt war es jetzt nicht so prall, muss man mal sagen. Aber alle, die mit Wetter sich auskennen, ziehen die Falten ein bisschen in die Stirn. Da kommt heute noch was, oder?
1: Ja, Richtung Nachmittag und Abend, da ziehen dann nochmal kräftige Schauer durch. Da können sich drin auch ab und zu Gewitter bilden. Das geht in der Nacht noch so weiter. Und auch morgen sind teilweise noch Schauer und Gewitter möglich. Und da ist stellenweise stark Regen dabei, auch Sturmböen. Also einige, die bekommen schon ganz schön viel dort ab, aber da kann es heftig ausfallen. Aber wie immer bei dieser Wetterlage, ne, das ist nicht überall so ganz heftig und überall so mega nass. Das kann dann lokal sehr unterschiedlich sein, dann heute wieder bei uns.
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2: Hier gerade RTL ist hier Mirko und Claudia am Nachmittag gleich mit Queen, mit Achim Reichel und Sissi Catch. Und wir gucken zum Sachsenwetter.
3: Teilweise ein bisschen gewächshausmäßig heute, fühlt sich das an. Temperaturen liegen zwischen 17 und 24 Grad. Es ist so ein bisschen schwülwarm. Die erste Feuchtigkeit ist durch und da kommen aber nochmal kräftige Schauer, teilweise auch Gewitter. Nachmittags, abends, in der Nacht, auch morgen kommt da teilweise noch was nach. Und das kann an einigen Orten bei uns auch mal heftiger ausfallen, der Regen ziemlich stark werden. Ja, und dann kühlt es ab mal ein bisschen zwischendurch. Morgen haben wir maximal 11 bis 16 Grad noch.
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2: Hitradio RTL meldet A4, Görlitz Richtung Dresden, zwischen Salzenforst und Uhüst 1 Kilometer Stau. Die A9 Berlin Richtung Leipzig, zwischen Halle und Wiedemar 3 Kilometer Stau. Und A72 Zwickau Richtung Chemnitz, zwischen Stolberg Nord und Chemnitz Süd 4 Kilometer Stau. Es blitzt S228, Ortseingang Tschopau aus Richtung Scharfenstein. Zwickau die Oskar-Arnold-Straße beidseitig und in Neuseuslitz Alleestraße Richtung Meerschwitz.
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0: Kind of Magic mit Queen zum Film Highlander gab es nie wirklich einen richtigen Soundtrack, jedenfalls als der Film lief.
1: Ja.
0: Und deswegen kam das Album A Kind of Magic von Queen der ganzen Sache schon relativ nahe, weil auch viele Anspielungen auf den Film, zum Beispiel hier in The Kind of Magic zu hören sind. Es ist eine Art von Magie, hat Kind of Magic, hat der natürlich gesagt, hat Christopher Lambert im Film gesagt und auch noch ein paar andere Wortfetzen hier. There can be the only one. Es kann nur einen geben und so. Also das war Highlander. Soweit zu Queen und Kind of Magic. Jetzt haben wir Rihanna hier auf Hitradio RTL mit Diamonds.
1: Oh, ein schöner Song, ne? Übrigens,
0: schöner Song.
1: Auch einer unserer Agathe Bauer Songs, Diamonds. Ja. Annette, übrigens, unsere Hörerin, kommt aus Malischkendorf, Abkürzung dafür Mali.
0: Klar.
1: Und versteht dort bei Rihanna immer Mondschein in Mali.
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1: Das ist sehr eindeutig. Mhm. Finde ich sehr romantisch, sehr schön.
0: Ja, ein ganz frischer Agathe Bauer Song in einer halben Stunde hier bei uns von unserem Hörer Thorsten. Bleiben Sie dran. Hitradio RTL jetzt aber mit dem ganzen langen Stück Rihanna.
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4: Mit Michael Daub, guten Tag. Zum Gedenken an die Opfer der gestrigen Amokfahrt durch die Leipziger Innenstadt hat die Stadt im Rathaus ein Kondolenzbuch ausgelegt. Frank Selig weiß mehr.
5: Es liegt in der unteren Wandelhalle des neuen Rathauses aus. Oberbürgermeister Burkhard Jung hat sich bereits eingetragen. Am Nachmittag wollen Jung und Ministerpräsident Michael Kretschmer an der Unglücksstelle auf dem Augustusplatz Blumen niederlegen und danach am ökumenischen Gottesdienst teilnehmen. Er findet um 17 Uhr in der Nikolaikirche statt.
4: Der 33-jährige Leipziger war gestern am späten Nachmittag durch die Fußgängerzone auf der Grimmaischen Straße gerast. Eine 63-jährige Frau und ein 77-jähriger Mann starben. Viele weitere wurden teils schwer verletzt. Der Täter war laut Medienberichten erst am Sonntag wegen aggressiven Verhaltens gegenüber anderen Patienten aus der Psychiatrie verwiesen worden. Er soll sich zuvor selbst eingewiesen haben. Es sind technische Hürden, warum der Volkswagen-Konzern die Integration der Werke in Zwickau, Chemnitz und Dresden in den Mutterkonzern verschiebt. Das hat ein Sprecher in Wolfsburg mitgeteilt. Einzelheiten von Gunnar Tichy.
6: Durch die notwendige Umstellung zahlreicher Systeme sei es in den vergangenen Monaten zu Verzögerungen gekommen, sodass der Prozess mehr Zeit in Anspruch nehmen werde als ursprünglich geplant, sagte der Sprecher. Volkswagen bedauere diese Verzögerung sehr. Man werde auf die IG Metall zugehen, um Lösungen zu finden. Die Gewerkschaft sprach gestern von einem Vertrags- und Vertrauensbruch und will sich heute vor Medienvertretern ausführlich äußern. Die Verschmelzung der Sachsen GmbH mit der VW AG sollte zum Jahreswechsel erfolgen.
4: Immer mehr Firmen nutzen künstliche Intelligenz. Das hat eine Untersuchung des Nürnberger Instituts für Arbeitsmarkt- und Berufsforschung ergeben. Da heißt es, dass 25% der Unternehmen KI-Programme nutzen. 2023 waren es nur 5%. Besonders stark verbreitet ist KI in der Kommunikationsbranche, im Finanzsektor und insgesamt bei jüngeren Firmen. Der Impfstoffhersteller BioNTech will mehrere Produktionsstandorte dicht machen. Das hat das Unternehmen mitgeteilt. Insgesamt drohen gut 1.900 Stellen dadurch wegzufallen. Ein Grund für die Einsparungen ist Corona. Nach dem Ende der Pandemie ist die Nachfrage nach BioNTech-Impfstoffen extrem gesunken.
7: So, gucken wir zum Sachsenwetter. Gibt's mit Claudia.
8: Das wird teilweise noch ziemlich turbulent werden, denn hier ziehen noch Schauer und stellenweise auch Gewitter durch. Die haben es stellenweise auch mal in sich. Das wird nicht jeden so ganz ausgiebig treffen, aber an einigen Orten ist auch Starkregen dabei und teilweise heftige Sturmböen sind auch möglich. Die Temperaturen im Moment sind ja noch ganz schön so schwül und 23 Grad in der Spitze. Morgen schaffen wir höchstens noch 16 Grad.
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7: Der Blick auf Sachsens Straßen. Hitradio RTL meldet A4 Chemnitz Richtung Görlitz zwischen Dreieck Dresden Nord und Hermsdorf. Haben wir Gegenstände auf der linken Spur, Reifenteile und auf der rechten Spur eine Metallplatte. Vorsicht bitte. Die A9 Berlin Richtung Leipzig zwischen Halle und Wiedemar 3 Kilometer Stau. A13 Dresden Richtung Berlin zwischen Dreieck Dresden Nord und Marsdorf 2 Kilometer Stau. Und A72 Zwickau Richtung Chemnitz zwischen Stolberg Nord und Chemnitz Süd 4 Kilometer Stau. Es blitzt Neu-Seuslitz, Alleestraße Richtung Meerschwitz, die B6 Steindörfel beidseitig und B173 zwischen Schönfels und Lichtentanne in der 70er-Zone.
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7: So, das hat man ja so sehr oft. Gibt wenig Grund zum Lachen, zum Schmunzeln. Vielleicht gleich bei uns ein bisschen Agathe Bauer.
8: Sehr gern.
7: Für

0: wenn man ganz nah rangeht bei diesem Lied ans Radio, schmeckt es ein bisschen süß.
1: Ja.
0: Kylie Minogue und Jason Donovan, especially for you. Hier ist jetzt Radio RTL, Mirko und Claudi am Dienstagnachmittag, jetzt mit ein bisschen Agathe.
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0: So sieht's aus. Auch heute unser kleiner Ausflug in die großen und kleinen musikalischen Missverständnisse, die so auftreten und von Ihnen zahlreich zugeliefert werden. Ja,
1: Ihre Agathe Bauer Songs, Ihre Falschversteher, Textverdreher können Sie uns jederzeit melden. Und jetzt holen wir uns hier den Thorsten mit an Bord.
3: Hi Claudi, hi Mirko.
0: Hi.
3: Meine Lieblingsmoderatoren. Ich habe einen Textverdreher, Falschversteher für euch. Jedes Mal, wenn der Song läuft, schmeiße ich mich in die Ecke. Ich verstehe ab Sekunde 39, und zwar beim Song von Loot Luxury, Buddy Bad die Oma. Hört euch mal an. Schönen Tag noch und bleibt einfach so, wie ihr seid. Es ist, wie gesagt, ich höre euch unglaublich gerne zu.
1: Das ist total schön, lieber Thorsten.
0: Der Thorsten ist das also, aha.
1: Und jetzt hören wir mal rein. Also laut Luxury, Buddy ist der Song.
0: Warte, hier, ich meine nochmal. Mhm.
1: Ja, hat man so langsam ein bisschen im Ohr. Hm? Und jetzt gucken wir mal deine Stelle dort an. Bad die Oma.
0: Bin gespannt.
1: Ja, bad die Oma. Wenn sie schmutzig ist, kommt sie in die Wanne.
0: Du sagst das so. Ja. So unprätentiös. Ja, aber in die Wanne, ne? Aber ja, laut Luxury singen bad die Oma.
1: Schön. Lieber Thorsten, hab vielen Dank für diesen Verhörer. Und wer da auch mal einen entdeckt, meldet sich gern bei uns per WhatsApp über die 0351 5000 2000.
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3: Hier ist der RTL, Mirko und Claudi. Dienstag Nachmittag, gleich gibt's Genesis, Michael Jackson und Bonnie M. mit Daddy Cool. Wir haben noch mehr.
4: Und da haben wir Schauer und Gewitter, die jetzt zunehmend reinziehen. Jetzt krummelt es auch bei Johann Georgenstadt. Da jetzt auch so eine Gewitterzelle. Also das geht so über Nachmittag, Abend und auch durch die Nacht. Auch morgen im Laufe des Tages. Teilweise mit sehr kräftigen Schauern. Das ist nicht überall so, aber an einigen Stellen kommt dann doch ganz schön viel runter. Auch starke Windböen können dabei sein. Und dann ist es ab morgen mal ein bisschen kühler zwischendurch. Und ab Freitag und vor allem am Wochenende haben wir dann schon wieder Grillwetter.
3: Da klatsche ich in meine kleinen Hände.
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3: Hitradio RTL meldet A4 Dresden Richtung Erfurt zwischen Chemnitz-Glößau und Kreuz Chemnitz. 2 Kilometer Stau. Görlitz Richtung Dresden zwischen Uhüst und Ohorn, 1 Kilometer stocken. Die A13 Dresden Richtung Berlin zwischen Dreieck Dresden Nord und Marsdorf, 1 Kilometer Stau. Und die A72 noch Zwickau Richtung Chemnitz zwischen Stolberg Nord und Chemnitz Süd, 3 Kilometer Stau. Es blitzt Neu-Seuslitz, die Alleestraße Richtung Meerschwitz, die B6 Steindörfel beidseitig und B173 zwischen Schönfels und Lichtentanne in der 70er Zone.
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2: Das machen wir hier zweimal täglich. Da verschenken wir unsere schönen, dicken Grillpakete mit allem, was sie so brauchen. Es ist jede Menge Grillzubehör drin.
0: Ja.
2: Und ganz wichtig natürlich Bier. Eine ganze Palette Freiberger und obendrauf Steaks und Würste, sodass sie satt werden und nicht mehr durstig sind.
0: Sitt und satt sind wir dann.
2: Sitt und satt, genau. So, und jetzt haben wir hier die Sissi Qual aus Klingenthal am Telefon. Hallöchen, Sissi.
3: Hallo.
0: Hallo.
3: So, freue mich.
2: Ja,
0: was
2: schön.
0: Denn? Wir wollten bloß mal anrufen und fragen, wie es dir geht.
2: Sissi, du möchtest demnächst einen ausgeben, ne? Erzähl mal.
3: Ja.
2: Es gibt einen schönen Anlass.
3: Ja, also mein Kind hat Vorprüfung, praktische.
2: Ja.
3: Und ja, jetzt muss er natürlich auch bestehen.
2: Ja.
3: Damit wir das feiern können.
2: Stimmt. Jetzt schicken wir euch
3: mit dem tollen Grillpaket.
2: Ne, das Grillpaket schon mal zu. Wenn er dann nicht besteht, natürlich, dann grillt. Naja, dann braucht man natürlich
0: davon
2: erst recht
0: wollen wir gar nicht
2: so einen
0: ausgehen.
2: Grillabend.
3: Genau.
2: Oh, herrlich. Also Fahrprüfung
3: super.
2: Demnächst. Und Sissi, jetzt wirst du bald dieses Grillpaket auch vor der Tür haben. Schicken wir dir zu. Und ihr macht euch dann einen tollen Abend.
3: Ja, danke schön.
0: Liebe sehr, Grüße nach Klingenthal.
3: Danke.
0: Tschüss. So, wer Bedarf hat, anmelden. Einfach per WhatsApp das Wort angrillen an die 0351 5000 2000 schicken. Und morgen geht in der Hitradio RTL Morning Show mit Uwe und Katja schon das nächste dicke Paket raus.
2: Und freitags immer gibt es bei uns die XXL Grillpakete für die ganz großen Partys.
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0: mit Michael Daub. Guten Tag. In der VW-Belegschaft in Sachsen rumort es. Von einem Vertrauensbruch ist die Rede, weil Wolfsburg die Eingliederung der Sachsen GmbH in den Konzern verschiebt, wie gestern bekannt wurde. Die Verschmelzung sollte zum Jahreswechsel stattfinden. Die einseitige Kündigung des Tarifvertrages sei nicht hinnehmbar, sagte heute der IG Metall-Chef von Zwickau, Thomas Knabel.
1: Wir haben das jetzt aufgenommen. Und zwar genau mit der Wut und mit der Verständnislosigkeit, wie die Kolleginnen und Kollegen das auch sehen. Der nächste Schritt ist, dass die Mannschaft informiert wird. Und zwar nicht nur durch uns. Wir werden es jetzt am Donnerstag machen, bei uns hier in Zwickau. Aber am Ende gehört es sich vor allen Dingen, dass der VW-Vorstand kommt und es erklärt. Und dann setzt man sich an den Tisch und redet darüber, wie das Problem gelöst wird.
0: Nach der Amokfahrt in Leipzig haben heute die Kirchen der Innenstadt ihre Türen für individuelle stille Andachten geöffnet. Der Pfarrer der Nikolaikirche Bernhard Stief führt außerdem eine öffentliche Andacht in seinem Gotteshaus durch.
2: An diesem Tag haben wir die Kirche geöffnet. Wir haben einen kleinen Gedenkort geschaffen. 17 Uhr wollen wir einen Gottesdienst anbieten, der eben nochmal auch mit einer gewissen Öffentlichkeit auch dazu beiträgt, den Schmerz, die Trauer und auch die Fassungslosigkeit der Menschen aufzunehmen und trotzdem irgendwie Trost zu spenden und Mut zu machen.
0: Auch Ministerpräsident Michael Kretschmer und Leipzigs OB Burkhard Jung nehmen an der Gedenkfeier teil. Zuvor wollen sie auf dem Augustusplatz Blumen ablegen. Gestern Abend war ein 33-jähriger Leipziger mit seinem Auto durch die Grimmaische Straße gerast. Zwei Menschen starben, etwa zwei Dutzend weitere wurden teils schwer verletzt. Deutschland bekommt weitere Milliarden aus dem EU-Corona-Aufbaufonds. Die EU-Kommission hat dafür 4,6 Milliarden Euro freigegeben. Das Geld soll unter anderem in Elektromobilität, Gebäudesanierung, Wasserstoffforschung und eine digitalere Verwaltung fließen. Die Mittel werden allerdings nur vergeben, wenn die vereinbarten Reformen und Investitionen umgesetzt werden. Die Deutsche Bahn startet eine Kampagne für mehr Respekt gegenüber ihren Beschäftigten. In Bahnhöfen und Zügen werben ab heute Plakate für einen besseren Umgang mit dem Personal. Außerdem sollen Mitarbeitende unter anderem mit Bodycams ausgestattet und das Sicherheitspersonal verstärkt werden. Der Konzern reagiert damit auf den gewaltsamen Tod eines Zugbegleiters bei einer Kontrolle vor 3 Monaten.
3: Der Blick zum Sachsenwetter mit Claudia, die warnt heute Abend noch vor dem ein oder anderen Ungemach.
4: Richtig, und zwar sehr kräftigen Schauern, die ordentlich Starkregen mitbringen können und Gewittern, die auch mal ein paar Sturmböen dabei haben. Also das ist nicht überall der Fall, kommt nicht überall so viel runter, aber an einigen Orten kann es doch ziemlich viel werden. Heute Abend, in der Nacht, auch morgen stellenweise noch. Dann morgen sinken die Temperaturen, 16 Grad haben wir maximal noch. Da wird es dann wieder ein bisschen wechselhafter hier sein, aber Richtung Wochenende wird es schon wieder schön und wärmer.
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3: So, gucken wir auf die Straßen. Hitradio RTL meldet A4 Dresden Richtung Chemnitz, zwischen Chemnitz Ost und Chemnitz Mitte 4 Kilometer Stau. Dresden Richtung Görlitz, zwischen Bautzen Ost und Weißenberg 1 Kilometer Stau und Dresden Richtung Görlitz Höhe Rastplatz Löberer Wasser ungesicherte Unfallstelle. Die Autobahn Richtung Görlitz im Moment komplett blockiert. A9 Berlin Richtung Leipzig zwischen Halle und Wiedemar 2 Kilometer Stau. Und es blitzt Neu-Seuslitz, Alleestraße Richtung Meerschwitz, die B6 Steindörfel beidseitig und B173 zwischen Schönfels und Lichtentanne in der 70er-Zone.
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3: So, ich weiß nicht, ob Sie es mitbekommen, gestern war Met Gala in den USA, in New York.
4: Richtig, mit extrem gestylten Männern und Frauen in krassen Kleidern.
3: Ich muss mal sagen, bis Met Gala und die Erklärung dazu ist ja als Mann erstmal prinzipiell denkst du ja an Met Eagle auch schön, den machen sie mal, machen mal einen Preis
4: so,
3: und so.
4: Ehrlich, ja?
3: Ja, bin ich raus. Also muss ja bei Met bin ich drin, aber bei Mode bin ich wieder raus. Ich habe heute auch eine Met Gala übrigens, falls du wissen willst.
4: Okay, was hast du denn?
3: Ich habe zum Beispiel Zwiebelmettwurst auf dem einen Brötchen und auf dem anderen luftgetrocknete Mettwurst.
4: Ja, das klingt sehr gut.

0: Juli, geile Zeit. 16:45 an diesem Dienstagnachmittag. Schön, dass Sie bei uns sind. Hier ist Hitradio RTL. Die Feierabendschuhe, Mirko und Claudi hier. Wollen wir die Zeit mal ein bisschen zurückdrehen?
1: Wir drehen
0: mal zurück in die 80er, weil Juli gerade gesungen haben, geile Zeit. Die 80er waren auch eine geile Zeit.
1: Ja.
0: Es ist das Jahr 1987, genauer gesagt heute vor 39 Jahren, der 5. Mai 1987. In Liverpool ist Konzerttag und die Mädels und Fans dieser einen Band stürzen alle hin. Und das Ergebnis ist, dass im Konzert eine Massenohnmacht bei den Mädels ausbricht. Insgesamt 130 Mädchen werden ohnmächtig.
1: Krass, in den 80ern, das hat ja wahrscheinlich die Boybands in den 90ern getoppt, oder?
0: Ich glaube schon. Also ich glaube, dass so ein Massenanfall von ohnmächtigen Mädels, glaube ich, nie wieder aufgetreten ist. Auch bei den Konzerten von den Backstreet Boys und von Take That und was ist 17 und wie sie alle hießen. Die Bands, um die es hier geht.
1: Das ist jetzt spannend, genau.
0: Ja, jetzt habe ich es spannend gemacht. Ne? Es ist Curiosity Killed the Cat. Und ich glaube, dass die Mädels umgekippt sind, lag auch am charismatischen Frontmann Brite mit dem typischen britischen Namen Ben Volpellier-Pirot.
1: Okay.
0: Und der hat die Mädels reihenweise einfach nur angeguckt und sind die umgekippt. Hier ist Misfit, Curiosity, Kill the Cat, hoffentlich werden sie nicht ohnmächtig.

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2: Es ist kurz nach 16:30. 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Gleich mit Bryan Adams, mit OMD und wir haben Fancy und Bolero. Woher kommt's, Claudia?
3: Viele Schauer sind jetzt eingetroffen im Erzgebirge. Da ziehen jetzt einige Wolken durch. Dagegen haben wir noch Fettsonne und so ein bisschen Gewächshaus. Klima in der Lausitz bei bis zu 22 Grad. Morgen dann für alle frischer 16 Grad. Und danach, dazwischen haben wir einen Abend, eine Nacht und wahrscheinlich auch morgen den Tag noch mit Schauern, teilweise sehr kräftigen. Da kann richtig viel Regen runterkommen und auch gewittern.
4: Gewitter? Wo?
3: Ja, wo? Das kann ich auch nicht genau sagen.
2: Na, aber doch mal.
3: Das merken Sie dann, kann aber natürlich ein Kilometer weiter schon direkt anders aussehen.
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2: Wir gucken auf die Straßen. A4 Dresden Richtung Chemnitz zwischen Chemnitz-Glößau und Chemnitz-Mitte. 3 Kilometer Stau. Dresden Richtung Görlitz zwischen Bautzen-Ost und Niederseifersdorf. 3 Kilometer Stau nach Unfallautobahn Richtung Görlitz. Immer noch blockiert. Die A4 Erfurt Richtung Chemnitz zwischen Glaucher-Ost und Hohenstein-Ernsthal. 1 Kilometer Stau. Und es blitzt. B6 Steindörfel beidseitig. Die B173 zwischen Schönfels und Lichtentanne in der 70er-Zone.
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0: kriegst du auch nicht kaputt. Bryan Adams, Summer of 69. Ist auch aktuell noch on Tour. Kommt Ende September, Anfang Oktober auch nochmal nach Deutschland. Mhm. Bis zum 10. Oktober in Leipzig gibt es noch Karten. Jetzt aber auch nicht biebergünstig, muss man sagen.
1: Naja,
0: es ist halt
1: aber
0: Bryan
1: für den Bryan.
0: Es ist der Bryan. Hm? Bryan kann ruhig kommen, ja. Kostet also ab 100 Euro, habe ich mal gerade geguckt.
1: Okay.
0: Anderes Thema hier, Hitradio RTL, Mirko und Claudi. Ich mag dich, ich kann dich gut riechen. Es ist so eine Redewendung, die wir gerne mal nutzen. Hm. Oh, die kann ich gut riechen. Ja. Wir erklären heute mal, was dahinter steckt.
1: Ja, das soll ja auch beim Flirten so ein Gamechanger sein, ne? Also richtig was bringen, wenn man sich riechen kann, sagt man ja so. Und unser helles Köpfchen Matthias Drahem klärt heute, warum die Chancen eben bei der Partnerwahl tatsächlich größer sind, wenn das mit dem Duft gut passt.
2: Aha. In 30 Sekunden.
3: Gerüche sind wie Fingerabdrücke bei jedem Menschen ein bisschen anders und die sind auch eine Art Sprache, die nur unsere Nase versteht. In der Tierwelt, da funktionieren sogenannte Pheromone als Lockstoffe bei der Partnerwahl. Bei uns Menschen ist das nicht wirklich nachgewiesen. Allerdings finden Frauen von Natur aus solche Männer attraktiver, deren Immunsystem sich von dem eigenen unterscheidet. Und diese genetische Information, die steckt im Körpergeruch. Psychologen haben beobachtet, dass es dabei weniger darum geht, den richtigen zu finden, als dem falschen auszuweichen. Krass gesagt, stinkt da irgendwas. Das ist aber auch eine Art Überlebensschutz für die Menschheit. Wir brauchen genetische Unterschiede, damit sich unser Abwehrsystem auf immer neue Bedrohungen einstellen kann. Was man allerdings auch herausgefunden hat, ist, dass bei Frauen, die die Pille nehmen, dieser Kontrollgeruch, so nenne ich es mal, ins Gegenteil kippen kann. Weil der Körper da eine Schwangerschaft vorgaukelt, fühlen sie sich mehr zu Männern hingezogen, die mit einem ähnlichen Abwehrkräfte-Genpool ausgestattet sind, so quasi die Kuschelvariante. Und das hat sich die Natur eigentlich ein bisschen anders gedacht.
1: Aha, wieder aha, was gelernt. Also hören Sie immer mal auf Ihre Nase und überlegen Sie, ob Sie da gerade die Pille nehmen oder nicht.

0: Falls Sie jetzt schon, was man von dem Pheromon-Parfüm gehört haben, diesen Lock-Parfüm, diesem Sex-Parfüm, das so attraktiv machen soll. Morgen klären wir mal, und zwar kurz nach 6 in der Hitradio RTL Morning Show, ob da was dran ist, ob das was bringt.
1: Ich höre rein.

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13: Mit Michael Daub, guten Tag. Es gibt neue Informationen zur gestrigen Amokfahrt in Leipzig. Frank Selig fasst zusammen.
14: Ja, wie die Polizei am Nachmittag mitgeteilt hat, soll es nach aktuellem Stand neben den 2 Toten insgesamt 6 weitere teils schwer verletzte Menschen geben. Offiziell bestätigt wurde nun auch, dass sich der

0: 30-jährige Todesfahrer bis letzten Mittwoch in psychologischer Behandlung befunden habe. Zuvor hatte er bei der Polizei angerufen und wirres Zeug erzählt, und zwar offenbar nicht zum ersten Mal. Daraufhin wurde er mit seiner Zustimmung in eine Psychiatrie gebracht.
1: Die Stimmung im ostsächsischen Handwerk hat sich weiter eingetrübt. Jeder fünfte Betrieb beklagt eine schlechte Geschäftslage und über 40% sinkende Umsätze. Nur ein Drittel der Unternehmen sehen noch Licht, bezeichnen ihre Geschäftslage als gut. So wenige wie seit 16 Jahren nicht mehr, wie aus der heute veröffentlichten Konjunkturanalyse der Handwerkskammer Dresden hervorgeht. Die Politik müsse Impulse setzen. Ein weiter so wie bisher werde die Lage weiter verschärfen, so Hauptgeschäftsführer Andreas Wyczynski. Eine Forderung des Handwerks sind Investitionen in die Infrastruktur. Der Tankrabatt kommt offenbar nur teilweise bei den Autofahrern an. Zwar ist Sprit seit Anfang des Monats günstiger geworden, laut ADAC um rund 11 Cent pro Liter. Laut IFO-Institut wird von den gut 17 Cent Steuersenkung nur ein Teil weitergegeben. Bei Diesel deutlich weniger als bei Benzin. Der Wirtschaftsverband Fuels und Energie meint, es würde alles weitergegeben. Das Bundeskartellamt prüft die aktuelle Preisentwicklung. Nach dem schweren Unfall zwischen einer Straßenbahn und einem Bus in Dresden sucht die Polizei jetzt Zeugen. Insbesondere wer Angaben zur Ampelschaltung machen kann, wird gebeten, sich zu melden. Hinweise nimmt die Polizeidirektion Dresden entgegen. Bei dem Zusammenstoß am Morgen wurden 30 Menschen verletzt. Der Unfall passierte an der Kossebauder Straße, Ecke Wartheimer Straße. Durch die Wucht des Aufpralls entgleiste die Straßenbahn und kam fast im rechten Winkel neben den Gleisen zum Stehen. Wochenlang hat das Schicksal des gestrandeten Buckelwals Millionen von Menschen in den Bann gezogen. Das Deutsche Meeresmuseum geht jetzt leider davon aus, dass der Wal nicht mehr lebt. Die Forscher begründen ihren Verdacht damit, dass das Tier schon zu geschwächt war, als es in der Nordsee freigelassen wurde. Viele Fachleute hatten sich zuvor gegen die Bergung oder Rettung des Wals ausgesprochen.
2: So, wir gucken zum Sachsenwetter. Das gibt's mit Claudia.
3: Da ballen sich jetzt die Schauer, vor allem in der sächsischen Schweiz und auch im Erzgebirge. Aber da kommt immer noch mehr rein, sodass ich mal davon ausgehe, dass hier jeder mal irgendwie nass wird im Laufe des Abends, der Nacht oder des morgigen Tages. Da haben wir teilweise auch mal sehr kräftige Schauer mit dabei. Bitte drauf einstellen. Es wird nicht jeden treffen, aber an einigen Orten kann es dann doch ganz heftig ausfallen, auch mit Sturmböen unter den Gewittern, wenn da sich mal was bei Ihnen zusammenbraut. Also alles möglich. Ansonsten morgen dann zum Mittwoch. Temperaturen doch ein ganzes Stück zurückgegangen. Wir haben höchstens noch 11 bis 16 Grad.
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2: So, da gucken wir auf die Straßen. Hitradio RTL meldet A4 Dresden Richtung Chemnitz, zwischen Chemnitz-Glößau und Chemnitz-Mitte 2 Kilometer Stau. Dresden Richtung Görlitz zwischen Bautzen-Ost und Weißenberg 5 Kilometer Stau. Jetzt keine Vollsperrung mehr Richtung Görlitz. Es geht an der Unfallstelle vorbei. Und die A72 Zwickau Richtung Plauen zwischen Zwickau-Ost und Zwickau-West 1 Kilometer Stau. Aktuelle Blitzer Annaberg-Buchholz, Barbara-Othmann-Ring und Auerbach in Richtung Ellefeld.
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2: Kurzer Feiertag noch für den heutigen Dienstag. Heute ist übrigens 125 Jahre Parkhaus. Heute vor 125 Jahren das erste Parkhaus in London eröffnet. Mhm. Einen Tag später, glaube ich, die erste Karosseriewerkstatt für Parkschäden.
3: Ja, das ist manchmal nicht so einfach.
2: Ja, selbst für Männer nicht, ich gebe es zu.
3: Aha.
2: Ja, das habe ich jetzt nicht laut gesagt, oder?
3: Ich bin noch nicht angeeckt in einem Parkhaus. Du?
2: Nee.
3: Du schon, ja?
2: Ich nein.
3: Nein.
2: Nie.
3: Das wird es ja natürlich jetzt auch
2: nicht
3: geben.
2: Also heute noch nicht.

0: Richard Marx und seine Angelia, hier ist Hitradio RTL, Mirko und Claudi, Viertel sechs, Dienstagnachmittag, Dienstagabend. 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
4: Kurz nach 17:30 bei uns gleich Secret Service mit O'Susi, Keimzeit mit Kling Klang und Milli Vanilli, Girl, you know it's true. Vorher gibt's Claudia, die hat Sachsenwetter für uns.
5: Und das wird teilweise noch ganz schön nass werden heute bei uns. Im Moment ja teilweise noch ein paar Wolkenlücken, vor allem in der Lausitz, also rund um Zittau zum Beispiel. Das Erzgebirge hat dagegen schon dicke Regenwolken und da kommt noch einiges reingezogen. Das kann teilweise auch mal länger anhaltend sehr stark regnen, am Abend, in der Nacht und stellenweise auch morgen noch. Und auch Gewitter sind möglich, das dann teilweise mit Sturmböen. Und danach haben wir dann morgen ein bisschen Abkühlung bei 11 bis 16 Grad.
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4: Hitradio RTL meldet A4 Chemnitz Richtung Dresden. Abfahrt Dresden-Altstadt. Personen auf der Fahrbahn. Chemnitz Richtung Görlitz zwischen Dresden Flughafen und Hermsdorf 2 Kilometer Stau und Dresden Richtung Chemnitz zwischen Chemnitz-Glößer und Chemnitz-Mitte 2 Kilometer stockend. Es blitzt Annaberg-Buchholz auf dem Barbara-Uthmann-Ring und in Auerbach Richtung Ellefeld.
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0: Secret Service, Oh Susie, Hitradio RTL, hier Mirko und Claudi gleich mit Nelly Furtado, All Good Things Come to an End. Und hier ist noch nicht Ende, denn die nächsten 1000 Euro, die sind, ja, an die nächste Schule raus.
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2: Wir verschenken hier täglich 1.000 Euro Digitalisierungsstarthilfe an unsere Schulen. Und heute durfte sich die Oberschule Lengenfeld freuen. Die stellvertretende Schulleiterin Frau Kästner hat den Anruf unserer Hitradio RTL Morning Show entgegengenommen und damit auch diese schöne Finanzspritze.
3: Oh, das ist ein Träumchen. Ein Träumchen, ja. Wir wollen tatsächlich übernächstes Schuljahr Oberschule Plus werden. Und dafür würden wir tatsächlich eine neue Schulverwaltungssoftware benötigen.
4: Und deshalb stellen wir jetzt aus einen großen Scheck. Darauf steht, ihr bekommt die nächsten 1.000 Euro digitale Starthilfe.
3: Sehr gut, super, vielen Dank.
2: Schön, also Oberschule Plus übrigens bedeutet, dass dann von der 1. bis zur 10. Klasse zusammengelernt wird.
0: Oh, cooles Modell.
2: An einer Schule, ja. Also dann liebe Grüße nach Lengenfeld und viel Spaß euch beim Geld ausgeben.
0: Morgen geht's direkt weiter in der Hitradio RTL Morning Show, werden die nächsten 1.000 Euro verschenkt. Vielleicht ja an Ihre Schule, wenn Sie angemeldet sind. Das geht weiterhin bei uns im Netz. 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
16: Mit Michael Daub, guten Abend. Nach der Amokfahrt durch die Leipziger Innenstadt schwebt keine der schwer verletzten Personen mehr in Lebensgefahr. Das hat Leipzigs Oberbürgermeister Jung gesagt. Der Täter, ein 33-jähriger Deutscher, war gestern mit seinem Auto in eine belebte Fußgängerzone gerast. Dabei hatte er zwei Menschen getötet und zahlreiche weitere verletzt. Das Motiv ist weiter unklar. Nach dem Pornovorfall in Schleife ist eine weitere Schule in der Oberlausitz in den Fokus geraten. Nach Darstellung der AfD wurde 12-Jährigen in der Oberschule Innenstadt Görlitz ein wörtlich psycho-semi-pornografischer Dokumentarfilm gezeigt, der in seiner Komplettfassung erst ab 16 freigegeben sei. Das Landesamt für Schule und Bildung wies die Vorwürfe zurück. Knut Michael Kunert.
17: Die Aufsichtsbehörde stellte klar, dass die Schüler nur die Kurzfassung für Schulen im Rahmen eines Präventionsangebotes sahen. Diese Version sei für Zuschauer ab 12 freigegeben. Die Teilnahme war freiwillig, Eltern seien im Vorfeld einbezogen worden. In dem Film Gefangen im Netz geben sich drei Schauspielerinnen im Chat als 12-jährige Mädchen aus. Dargestellt werden die Reaktionen darauf. Die Schulaufsicht sieht deshalb keinen Grund zum Einschreiten.
16: Die Grippesaison hat in Sachsen 258 Menschen das Leben gekostet. Das ist der höchste Stand seit Beginn der statistischen Erfassung im Jahr 2001. Vor allem ältere Menschen

0: sind daran gestorben. Das Durchschnittsalter lag bei 86 Jahren, teilte das Gesundheitsministerium heute mit. Als Ursache für den Anstieg der Todesfälle sehen Experten vor allem die sinkende Impfbereitschaft. Ministerin Köpping warnte davor, die Grippe als harmlose Krankheit zu unterschätzen. Die Deutsche Bahn startet eine Kampagne für mehr Respekt gegenüber ihren Beschäftigten. In Bahnhöfen und Zügen werben ab heute Plakate für einen besseren Umgang mit dem Personal. Außerdem sollen Mitarbeitende unter anderem mit Bodycams ausgestattet und das Sicherheitspersonal verstärkt werden. Der Konzern reagiert damit auf den gewaltsamen Tod eines Zugbegleiters bei einer Kontrolle vor 3 Monaten. Wer zieht ins Finale der Fußball-Champions League ein? Heute Abend wird schon mal der erste Finalist ermittelt. Der FC Arsenal hat Atletico Madrid zum Halbfinalrückspiel zu Gast. Das Hinspiel war 1:1 ausgegangen. Anpfiff ist 21 Uhr. Morgen Abend kämpft dann der FC Bayern ums zweite Ticket für das Finale. Die Münchner haben Paris Saint-Germain zu Gast.
1: Bin ich, glaube ich, Heidlerer zu Gast.
2: Und guckt zum Sachsenwetter.
3: Ja, da habe ich ganz schön viel Regen zu bieten hier. Also da zieht noch ganz schön was rein bei uns. Die ersten Schauer sind angekommen, sind jetzt verbreitet im Erzgebirge. Und teilweise wird das sehr stark regnen an einigen Orten. Also da bitte ein bisschen drauf einstellen. Auch Gewitter sind möglich mit sehr kräftigen Stromböen. Ja, morgen dann maximal noch 11 bis 16 Grad. Dann haben wir es mal ein bisschen wechselhaft eine Runde. Und ab Freitag wird es dann insgesamt wieder sonniger und auch wärmer.
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1: Hitradio RTL meldet A4 Chemnitz Richtung Görlitz zwischen Dresden Flughafen und Hermsdorf. 3 Kilometer Stau. A14 Leipzig Richtung Halle zwischen Halle Ost und Halle Peißen haben wir einen Unfall mit mehreren Fahrzeugen. Die Autobahn Richtung Halle im Moment gesperrt. Und Leipzig Richtung Dresden auf der A14 Höhe Mutschen liegt ein Reifen auf der Fahrbahn. Es blitzt Annaberg-Buchholz, Barbara-Utmann-Ring in Auerbach Richtung Ellefeld und die A17 Dresden Richtung Prag zwischen Dresden-Gorbitz und Dresden-Südvorstadt.
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1: Heute übrigens auch Tag des deutschen Spargels, ne? Bist du Spargel-Fan?
3: Ja, Fanin? Weiß und grün und mit Sauce Hollandaise oder auch mit Butter. Gerne auch Schnitzel dazu.
1: Ja, ich hole ihn nur.
3: Du holst ihn und isst dann das Schnitzel.
1: Naja,
3: schälst du ihn denn auch?
1: Ja.
3: Oder das machst du alles? Du isst ihn nur nicht?
1: Ja, richtig.
3: Ach Mensch.
1: Vor allem den grünen, weil da kannst du auch in die Wiese beißen. Ach Gott.
3: Ja.
1: Das ist so hart. Es ist, als ob du an so einem
3: Du musst ihn schon ein bisschen anbraten, ne?
1: Ich dachte, das kann man so dazu knispeln.

0: Gareth Gates und Anyone of Us. Hier ist Hit Radio RTL, Mirko und Claudi. Viertel sieben, Dienstagnachmittag, heute der 5.5. Ich habe ja so eine Liste von Bands aus den 80ern, wo ich sage, gucke ich mir auch noch, wenn es die noch gibt und wenn die noch spielen, gucke ich mir die an, wenn die nochmal auf Tour gehen. Eine konnte ich letztes Jahr abhaken, das sind Duran Duran.
1: Ja.
0: Die Band, die sich nach einem Bösewicht benannt hat, nach dem Bösewicht Duran Duran aus dem Science-Fiction-Film Barbarella. Da haben die ihren Namen her. Und die waren letztes Jahr in Berlin, da habe ich mir nochmal angeguckt, wo ich sage, ein großartiges Konzert.
1: Schön.
0: Wo ich sage, also klar sehen die nicht mehr aus wie in den 80ern.
1: Nur das muss ja nicht, ne?
0: Ich auch nicht mehr.
1: Ach,
0: deswegen deswegen fantastisch Musik, also in Berlin, wo ich sage, es war ein schönes Konzert. Und heute vor genau 42 Jahren waren sie in den Charts in Großbritannien mit The Reflex. Kann man sich noch daran erinnern?
1: Ja.
0: The Reflex, Duran Duran, hier auf Hitradio RTL.

0: Liebe kannst du nicht fangen, aber ab und zu drüber stolpern. Phil Collins, You Can't Hurry Love, hier ist Radio RTL mit Mirko und Claudi. Gleich haben wir Silent Circle, echt, du trägst keine Liebe in dir. Und Chris Norman und seine Midnight Lady. Vorher gibt's Claudia, die guckt nochmal für uns zum Sachsenwetter, wo es rumpelt, kracht und regnet.
1: Im Moment regnet's im Erzgebirge vor allem und auch so im Raum Chemnitz. Und es rumpelt in einer breiten Wand zwischen Nürnberg und Hof. Diese Wand wird dann so langsam jetzt zu uns reinziehen. Teilweise mit Gewittern, teilweise mit Starkregen ist alles möglich. Es gibt wahrscheinlich auch Orte, die jetzt gar nicht so viel abbekommen. Also Sie wissen, bei diesen Wetterlagen fällt das immer sehr unterschiedlich aus, je nachdem, wo man wohnt. Aber bitte ein bisschen drauf eingerichtet sein, auf Starkregen eventuell und auch ein paar Sturmböen. Und morgen haben wir dann auch noch wechselhaftes Wetter. Kann es auch nochmal gewittern und dolle regnen. Das Ganze bei maximal noch 11 bis 16 Grad.
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0: So, gucken wir auf die Straßen. A4 Dresden Richtung Chemnitz. Zwischen Hainichen und Frankenberg haben wir 1 Kilometer Stau. A14 Leipzig Richtung Halle. Zwischen Gröbers und Halle-Peißen 1 Kilometer. Die Fahrbahn in Richtung Halle nach Unfall immer noch gesperrt. A14 Leipzig Richtung Dresden. Höhe Mutschen, liegt ein Reifen auf der Fahrbahn und es blitzt. Annaberg Buchholz, Barbara Uthmann Ring. In Auerbach Richtung Ellefeld und die A17 Dresden Richtung Prag. Zwischen Dresden-Gorbitz und Dresden-Südvorstadt.
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1: So sieht's aus. Auch heute unser kleiner Ausflug in die großen und kleinen musikalischen Missverständnisse, die so auftreten und von Ihnen zahlreich zugeliefert werden.
2: Ja, Ihre Agathe Bauer Songs, Ihre Falschversteher, Textverdreher können Sie uns jederzeit melden. Und jetzt holen wir uns hier den Thorsten mit an Bord.
3: Hi Claudi, hi Mirko,
1: hi.
3: Meine Lieblingsmoderatoren. Ich habe einen Textverdreher, Falschversteher für euch. Jedes Mal, wenn der Song läuft, schmeiße ich mich in die Ecke. Ich verstehe ab Sekunde 39, und zwar beim Song von Loot Luxury, Buddy Bad die Oma. Hört euch mal an. Schönen Tag noch und bleibt einfach so, wie ihr seid. Es ist, wie gesagt, ich höre euch unglaublich gerne zu.
2: Das ist total schön, lieber Thorsten.
1: Der Thorsten ist das also, aha.
2: Und jetzt hören wir mal rein. Also laut Luxury Buddy ist der Song. Ja, hat man so langsam ein bisschen im Ohr. Und jetzt gucken wir mal deine Stelle dort an. Bad die Oma.
1: Bin gespannt.
2: Ja, bat die Oma. Wenn sie schmutzig ist, kommt sie in die Wanne.
1: Du sagst das so.
2: Ja.
1: So unprätentiös. Ja, aber in die Wanne, ne? Aber ja, laut Luxury singen bat die Oma.
2: Schön. Lieber Thorsten, hab vielen Dank für diesen Verhörer. Und wer da auch mal einen entdeckt, meldet sich gern bei uns per WhatsApp über die 0351 5000 2000.
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3: Mit Michael Daub. Der Deutsche Städte- und Gemeindebund hat nach der schrecklichen Amokfahrt in Leipzig betont, dass sich solche Taten trotz verschiedener Sicherheitskonzepte nie ganz verhindern lassen würden. Man könne Städte nicht zu Festungen ausbauen. Zwar gäbe es vielerorts die Möglichkeit von Zufahrtssperren, doch sie müssten auch Orte des Miteinanders und der Begegnung bleiben, so Leipzigs Oberbürgermeister Burkhard Jung. Man müsse daher sorgfältig prüfen, wo solche Barrieren und Poller für besseren Schutz sinnvoll seien. In der VW-Belegschaft in Sachsen rumort es. Von einem Vertrauensbruch ist die Rede, weil Wolfsburg die Eingliederung der Sachsen GmbH in den Konzern verschiebt, wie gestern ja bekannt wurde. Die Verschmelzung sollte zum Jahreswechsel stattfinden. Die einseitige Kündigung des Tarifvertrages sei nicht hinnehmbar, sagte heute der IG Metall-Chef von Zwickau, Thomas Knabel.
4: Wir haben das jetzt aufgenommen und zwar genau mit der Wut und mit der Verständnislosigkeit, wie die Kolleginnen und Kollegen das auch sehen. Der nächste Schritt ist, dass die Mannschaft informiert wird und zwar nicht nur durch uns. Wir werden es jetzt am Donnerstag machen bei uns hier in Zwickau, aber am Ende gehört es sich vor allen Dingen, dass der VW-Vorstand kommt und es erklärt. Und dann setzt man sich an den Tisch und redet darüber, wie das Problem gelöst wird.
3: Der Tankrabatt kommt offenbar nur teilweise bei den Autofahrern an. Zwar ist Sprit seit Anfang des Monats günstiger geworden, laut ADAC um rund 11 Cent pro Liter. Laut IFO-Institut wird von den gut 17 Cent Steuersenkung nur ein Teil weitergegeben, bei Diesel sogar deutlich weniger als bei Benzin. Der Wirtschaftsverband Fuels und Energie behauptet, man würde alles weitergeben. Deutschland bekommt weitere Milliarden aus dem EU-Corona-Aufbaufonds. Die EU-Kommission hat dafür 4,6 Milliarden Euro freigegeben. Das Geld soll unter anderem in Elektromobilität, Gebäudesanierung, Wasserstoffforschung und eine digitalere Verwaltung fließen. Die Mittel werden allerdings nur vergeben, wenn vereinbarte Reformen und Investitionen umgesetzt werden. In Sachsen sind immer mehr Kitas von Schließung bedroht. Die Einrichtungen sind nicht mehr ausgelastet, weil es immer weniger Kinder gibt. Stellenabbau, Schließungen, längere Wege für Eltern und Kinder sowie steigende Kosten für Kommunen und Eltern

0: sind die Folge. Gegen diese Entwicklung macht jetzt ein breites Bündnis mobil und ruft im ganzen Land zu Kundgebungen auf. Damit soll eine öffentliche Debatte zur Kita-Landschaft in Sachsen angestoßen werden.
1: Das Sachsenwetter.
2: Es kommt was auf uns zu, teilweise kräftige Schauer und Gewitter in den nächsten Stunden und vor allem auch in der Nacht. Morgen, der Mittwoch, dann meist stark bewölkt, einzelne Schauer und nur bis zu 15 Grad. Am Donnerstag sogar nur maximal 11 Grad, auch da sehr regnerisch. Am Freitag dann wieder ein bisschen freundlicher und auch wieder ein bisschen wärmer.
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2: Schauen wir auf die Straßen. A4 Dresden Richtung Chemnitz zwischen Hainichen und Frankenberg noch 1 Kilometer Stau. Auf der A14 Leipzig Richtung Halle zwischen Halle Ost und Peißen ein Unfall mit 3 Fahrzeugen, aktuell 25 Minuten Stau. Auf der B101 Bad Liebenwerder Richtung Trebin, hier zwischen Brandis und Horst, Vorsicht, da sind immer noch Hunde an der Straße. Und B101 in Höhe des Abzweig Kröges, Behinderungen nach einem Unfall. In Neupetershain auf der Spremberger Straße zwischen Ernst-Hellmann-Straße und Ortsausgang noch Vollsperrung nach einem Brand. Und geblitzt wird auf der A4 zwischen Dresden-Neustadt und Wildermann in der 80er-Zone. Auf der A17 Dresden Richtung Prag zwischen Gorbitz und Südvorstadt. Außerdem in Dresden auf der Pillnitzer Landstraße stadteinwärts und den Zellischen Weg stadtauswärts stehen die Superblitzer. Und es blitzt in Annaberg-Buchholz auf dem Barbacher-Uttmann-Ring sowie in Auerbach in Richtung Ellefeld.
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0: Das Sachsenwetter.
1: Es regnet sich so langsam ein, vor allem aber in der kommenden Nacht um Mitternacht wird es richtig heftig mit teilweise Starkregen und Gewittern. Die Temperaturen dann zwischen 9 und 7 Grad. Morgen, der Mittwoch, auch mit dicken Wolken, einzelnen Schauern und maximal 15 Grad, ein Schluck kühler als heute. Am Donnerstag, da wird es ebenfalls meist bedeckt sein und noch ein Quäntchen kühler. Am Freitag dann wieder freundlicher, auch dann kann es mögliche Schauer geben, aber die Temperaturen steigen langsam wieder.
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1: Schauen wir auf die Straßen. A14 Leipzig Richtung Halle, zwischen Halle Ost und Halle Peißen, Behinderungen nach einem Unfall. Auf der A72 Chemnitz Richtung Leipzig, ein Unfallhöhe Geithain, da ist die Autobahn in Richtung Leipzig derzeit gesperrt. Auf der A72 Zwickau Richtung Chemnitz, im Kreuz Chemnitz Überleitung zur A4 Richtung Dresden in Nachtbaustelle und auf der B101 Meißen Richtung Freiberg, Höhe des Abzweigs nach Kröges, noch Behinderungen, auch da ein Unfall. Geblitzt wird auf der A4 zwischen Dresden-Neustadt und Dresden-Wildermann in der 80er-Zone und in Elterlein auf der Zwönitzer Straße.
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1: Fassungslosigkeit, Erschütterung, Trauer. Leipzig steht nach wie vor unter Schock. Gestern Nachmittag war ein Auto durch eine Fußgängerzone in der Leipziger Innenstadt gerast. Dabei kamen Menschen ums Leben, viele wurden verletzt. Fragen, wie so etwas passieren kann, welche Hintergründe es gibt, wie viel Verzweiflung oder auch andere Ursachen bei dem 33-jährigen mutmaßlichen Täter eine Rolle spielten, ja, diese Fragen kann vermutlich niemand wirklich beantworten. Es sind nur vorsichtige Versuche, Antworten zu finden. Und sie geben keinen Trost. Doch es passiert etwas. Jeder geht mit solchen Extremsituationen anders um, sucht nach einer Lösung im Chaos. Und dafür unter anderem öffnen die Kirchen ihre Türen. Wer in Not ist, mit dem Geschehenen schwer umgehen kann, der findet unter anderem in der Nikolaikirche und auch in der Thomaskirche Räume, um zu trauern und Kerzen anzuzünden. Seelsorger stehen mit Rat und Tat zur Seite. Eine ökumenische Andacht gab es heute auch in der Nikolaikirche. In den schwersten Stunden führt der Weg meist zu Gott. Denn vor ihm können wir so sein, wie wir sind. Den Schmerz loslassen, weinen, erinnern und beten für die vielen Verletzten und Hinterbliebenen, die nun ihren Weg ins Leben zurückfinden müssen. Und auch wenn sie nicht direkt betroffen sind, ein Gebet hilft uns jetzt allen. Lassen Sie uns doch gern einfach mal zusammenrücken.
0: 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Ein Beitrag der Hitradio RTL Kirchenredaktion. Ja.

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2: Ich bin Stefan Schütz. Zweistellige Milliardenbeträge gehen den EU-Ländern jedes Jahr wegen Mehrwertsteuerbetrug durch die Lappen. Im Kampf dagegen sollen EU-Behörden jetzt auf mehr Daten Zugriff bekommen, Dieter Ebeling berichtet.
3: Besonders den sogenannten Karussellbetrug finden Finanzminister gar nicht lustig. Dabei werden Waren immer wieder zwischen Firmen verkauft. Eine Firma kassiert Mehrwertsteuer und verschwindet. Andere Unternehmen in einer ganzen Kette bekommen trotzdem immer wieder Mehrwertsteuer erstattet. Zwischen 12 und mehr als 30 Milliarden Euro soll der Schaden sein.
2: Jens Spahn bleibt Vorsitzender der Bundestagsfraktion von CDU und CSU. Die Abgeordneten bestätigten den 45-Jährigen mit gut 86% Zustimmung bis zum Ende der Legislaturperiode im Amt. In den Reihen der CDU und CSU-Bundestagsabgeordneten war zuletzt der Unmut über Kompromisse mit der SPD gewachsen. Spahn sagte, 141 Gesetze in einem Jahr zeigten, dass die Regierung auch entscheiden könne. Kitas bekommen mehr Geld, insgesamt 4 Milliarden Euro von Bund und Ländern. Damit sollen vor allem Einrichtungen gebaut und saniert werden. Ein Schwerpunkt liegt auf finanzschwachen Kommunen und Kitas, die Kinder aus schwierigen Verhältnissen betreuen. Auch Hochschulen profitieren, sie bekommen mehr Mittel für zusätzliche Plätze und bessere Ausstattung. Die Stimmung im ostsächsischen Handwerk hat sich weiter eingetrübt. Jeder fünfte Betrieb beklagt eine schlechte Geschäftslage. Nur ein Drittel der Unternehmen sehen noch Licht. So wenige wie seit 16 Jahren nicht mehr, wie aus der nun veröffentlichten Konjunkturanalyse der Handwerkskammer Dresden hervorgeht. Die Politik müsse endlich Impulse setzen, forderte ein Sprecher.
1: Das Sachsenwetter.
4: Es regnet sich so langsam ein, vor allem aber in der kommenden Nacht um Mitternacht wird es richtig heftig mit teilweise Starkregen und Gewittern. Die Temperaturen dann zwischen 9 und 7 Grad. Morgen, der Mittwoch, auch mit dicken Wolken, einzelnen Schauern und maximal 15 Grad, ein Schluck kühler als heute. Am Donnerstag, da wird es ebenfalls meist bedeckt sein und noch ein Quäntchen kühler. Am Freitag dann wieder freundlicher, auch dann kann es mögliche Schauer geben, aber die Temperaturen steigen langsam wieder.
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4: Schauen wir noch kurz auf die Straßen. Auf der A9 Nürnberg Richtung Leipzig zwischen Eisenberg und Dreußig ein defekter LKW. Auf der A14 Leipzig Richtung Halle zwischen Halle Ost und Halle Peißen Behinderungen nach einem Unfall. Und auf der A72 Leipzig Richtung Chemnitz in Höhe Geithain ein Unfall. Da wird der Verkehr jetzt auf der linken Spur an der Unfallstelle vorbeigeführt. B101 Meißen Richtung Freiberg, Höhe des Abzweigs nach Kröges noch Behinderungen nach einem Unfall. Und geblitzt wird noch in Elterlein auf der Zwönitzer Straße.
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0: Das Sachsenwetter.
1: Es regnet sich so langsam ein, vor allem aber in der kommenden Nacht um Mitternacht wird es richtig heftig mit teilweise Starkregen und Gewittern. Die Temperaturen dann zwischen 9 und 7 Grad. Morgen, der Mittwoch, auch mit dicken Wolken, einzelnen Schauern und maximal 15 Grad, ein Schluck kühler als heute. Am Donnerstag, da wird es ebenfalls meist bedeckt sein und noch ein Quäntchen kühler. Am Freitag dann wieder freundlicher, auch dann kann es mögliche Schauer geben, aber die Temperaturen steigen langsam wieder.
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1: Schauen wir noch kurz auf die Straßen. Auf der A9 Nürnberg Richtung Leipzig zwischen Eisenberg und Dreußig ein defekter LKW. Auf der A14 Leipzig Richtung Halle zwischen Halle Ost und Halle Peißen Behinderungen nach einem Unfall. Und auf der A72 Leipzig Richtung Chemnitz in Höhe Geithain ein Unfall. Da wird der Verkehr jetzt auf der linken Spur an der Unfallstelle vorbeigeführt. B101 Meißen Richtung Freiberg, Höhe des Abzweigs nach Kröges noch Behinderungen nach einem Unfall. Und geblitzt wird noch in Elterlein auf der Zwönitzer Straße.
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4: Ich bin Moritz Einzel. Nach der tödlichen Amokfahrt durch die Leipziger Innenstadt wird der Täter in eine Psychiatrie eingewiesen. Ein Ermittlungsrichter habe die Unterbringung des 33-jährigen Deutschen in einem psychiatrischen Krankenhaus angeordnet. Das teilte die Staatsanwaltschaft Leipzig mit. Durch die Amokfahrt starben 2 Menschen, rund 80 weitere wurden verletzt, darunter mehrere schwer. Am frühen Abend gab es in der Nikolaikirche einen Gedenkgottesdienst. Bahn und Bundesverkehrsministerium reagieren auf die wiederholten Anfeindungen gegen Bahnmitarbeitende. Gestartet wurde eine Respektkampagne mit dem Titel Hashtag Mehr Achtung. Thomas Brockt berichtet.
5: Die Kampagne gehört zu einem Aktionsplan für mehr Sicherheit, der nach dem tödlichen Angriff auf einen Zugbegleiter vereinbart wurde. Ein Fahrgast hatte den 36-Jährigen bei einer Ticketkontrolle attackiert. Nun wirbt die Bahn auch mit Plakaten für mehr Respekt im täglichen Miteinander. Die Würde des Menschen ist unantastbar, auch für alle in Uniform, heißt es da zum Beispiel.
4: Kommt heute mit der Post oder ich bringe noch schnell das Paket zur Post. Sätze, mit denen viele von uns aufgewachsen sind. Jetzt ist der Name Deutsche Post aber Geschichte, zumindest international. Mehr als 30 Jahre nach Einführung des Firmennamens hat die Hauptversammlung des Unternehmens heute beschlossen, den Namen auf Konzernebene abzulegen und an der Börse künftig DHL AG zu heißen. Die Stimmung im ostsächsischen Handwerk hat sich weiter eingetrübt. Jeder 5. Betrieb beklagt eine schlechte Geschäftslage. Nur 1/3 der Unternehmen sehen noch Licht, so wenige wie seit 16 Jahren nicht mehr, wie aus der nun veröffentlichten Konjunkturanalyse der Handwerkskammer Dresden hervorgeht. Die Politik müsse endlich Impulse setzen, forderte ein Sprecher.
3: Das Sachsenwetter.
6: Es regnet sich so langsam ein, vor allem aber in der kommenden Nacht um Mitternacht wird es richtig heftig mit teilweise Starkregen und Gewittern. Die Temperaturen dann zwischen 9 und 7 Grad. Morgen, der Mittwoch, auch mit dicken Wolken, einzelnen Schauern und maximal 15 Grad, ein Schluck kühler als heute. Am Donnerstag, da wird es ebenfalls meist bedeckt sein und noch ein Quäntchen kühler. Am Freitag dann wieder freundlicher, auch dann kann es mögliche Schauer geben, aber die Temperaturen steigen langsam wieder.

0: Das Sachsenwetter.
1: Es regnet sich so langsam ein, vor allem aber in der kommenden Nacht um Mitternacht wird es richtig heftig mit teilweise Starkregen und Gewittern. Die Temperaturen dann zwischen 9 und 7 Grad. Morgen, der Mittwoch, auch mit dicken Wolken, einzelnen Schauern und maximal 15 Grad, ein Schluck kühler als heute. Am Donnerstag, da wird es ebenfalls meist bedeckt sein und noch ein Quäntchen kühler. Am Freitag dann wieder freundlicher, auch dann kann es mögliche Schauer geben, aber die Temperaturen steigen langsam wieder.
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1: Ich bin Moritz Einzel. Der Amokfahrer von Leipzig ist in eine Psychiatrie eingewiesen worden. Das hat ein Ermittlungsrichter angeordnet. Unterdessen kamen in der Leipziger Nikolaikirche heute hunderte Menschen zu einem Gedenkgottesdienst zusammen. Mit dabei war auch Sachsens Ministerpräsident Kretschmer. Er dankte den Helferinnen und Helfern.
2: Wirklich beeindruckende Menschen, dieser Zusammenhalt hier in Leipzig. Bürger, die mit angepackt haben, die aus den Geschäften gekommen sind, Anwohner, die geholfen haben. Das macht uns stark, aber es ersetzt natürlich nicht das Leben.
1: Ein 33-jähriger Mann war gestern mit einem Auto durch eine Fußgängerzone in Leipzig gerast. Zwei Menschen starben, viele weitere wurden verletzt. Öl- und Gasheizungen könnten in Deutschland auch nach 2045 noch eingebaut werden. Das sieht der Entwurf für ein neues Heizungsgesetz aus dem Bundeswirtschaftsministerium vor, berichten mehrere Medien. Demnach ist darin keine Rede mehr von einem Verbot. Es soll künftig aber mehr klimafreundlicheres Gas und Heizöl beigemischt werden müssen. Die Stimmung im ostsächsischen Handwerk hat sich weiter eingetrübt. Jeder fünfte Betrieb beklagt eine schlechte Geschäftslage. Nur ein Drittel der Unternehmen sehen noch Licht, so wenige wie seit 16 Jahren nicht mehr, wie aus der nun veröffentlichten Konjunkturanalyse der Handwerkskammer Dresden hervorgeht. Die Politik müsse endlich Impulse setzen, forderte ein Sprecher. Berlin will die Olympischen Sommerspiele und hat ein Konzept vorgestellt. Unter anderem könnten 2400 neue Wohnungen für die Athleten entstehen. Sie sollen auch gebaut werden, falls Berlin den Zuschlag nicht erhält. Fachleute rechnen mit einem finanziellen Plus von mehr als 400 Millionen Euro. Möglich wäre das, da Berlin auf bestehende Sportstätten setzt. Auch München, Hamburg und die Region Rhein-Ruhr wollen Olympia 2036 oder 2040 bzw. 44.
0: Das Sachsenwetter.
3: Es regnet sich so langsam ein, vor allem aber in der kommenden Nacht um Mitternacht wird es richtig heftig mit teilweise Starkregen und Gewittern. Die Temperaturen dann zwischen 9 und 7 Grad. Morgen, der Mittwoch, auch mit dicken Wolken, einzelnen Schauern und maximal 15 Grad, ein Schluck kühler als heute. Am Donnerstag, da wird es ebenfalls meist bedeckt sein und noch ein Quäntchen kühler. Am Freitag dann wieder freundlicher, auch dann kann es mögliche Schauer geben, aber die Temperaturen steigen langsam wieder.

0: Das Sachsenwetter.
1: Es regnet sich so langsam ein, vor allem aber in der kommenden Nacht um Mitternacht wird es richtig heftig mit teilweise Starkregen und Gewittern. Die Temperaturen dann zwischen 9 und 7 Grad. Morgen, der Mittwoch, auch mit dicken Wolken, einzelnen Schauern und maximal 15 Grad, ein Schluck kühler als heute. Am Donnerstag, da wird es ebenfalls meist bedeckt sein und noch ein Quäntchen kühler. Am Freitag dann wieder freundlicher, auch dann kann es mögliche Schauer geben, aber die Temperaturen steigen langsam wieder.
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4: Ich bin Moritz Einzel. Nach der Amokfahrt in der Leipziger Innenstadt haben mehrere hundert Menschen in der Nikolaikirche der Opfer gedacht. Ein 33 Jahre alter Mann war am Montag mit dem Auto durch eine Fußgängerzone gerast. Zwei Menschen kamen ums Leben, viele weitere wurden verletzt. Der Fahrer wurde in eine Psychiatrie eingewiesen. Die Deutsche Bahn hat eine Kampagne für mehr Respekt gegenüber ihren Beschäftigten gestartet. In Bahnhöfen und Zügen werben jetzt Plakate für einen besseren Umgang mit dem Personal. Verkehrsminister Schnieder.
5: Rücksicht gehört mit ins Reisegepäck. Mit Respekt kommt jeder besser an. Und die Kampagne zeigt auch, dass die Sorgen und Ängste der Beschäftigten ernst genommen werden.
4: Mitarbeitende sollen mit Bodycams ausgestattet und das Sicherheitspersonal verstärkt werden. Der Konzern reagiert damit auf den gewaltsamen Tod eines Zugbegleiters bei einer Kontrolle vor 3 Monaten. Die Stimmung im ostsächsischen Handwerk hat sich weiter eingetrübt. Jeder 5. Betrieb beklagt eine schlechte Geschäftslage. Nur 1/3 der Unternehmen sehen noch Licht, so wenige wie seit 16 Jahren nicht mehr, wie aus der nun veröffentlichten Konjunkturanalyse der Handwerkskammer Dresden hervorgeht. Die Politik müsse endlich Impulse setzen, forderte ein Sprecher. Der FC Arsenal steht im Finale der Fußball-Champions League. Die Londoner haben sich im Halbfinal-Rückspiel gegen Atletico Madrid mit 1:0 durchgesetzt. Das Hinspiel war 1:1 ausgegangen. An diesem Mittwochabend will der FC Bayern das 2. Finalticket buchen. Die Münchner haben Paris Saint-Germain zu Gast. Das erste Duell hatte der Titelverteidiger aus Frankreich mit 5:4 für sich entschieden. Das Champions-League-Finale ist am 30. Mai in Budapest.
3: Das Sachsenwetter.
6: Es gibt eine amtliche Warnung vor starkem Gewitter in Teilen des Freistaats mit teilweise auch Starkregen. Machen Sie schön vorsichtig, kann auch Aquaplaning geben. Der Mittwoch zeigt sich ebenfalls stark bewölkt mit einzelnen Schauern und nicht mehr ganz so warm. Auch zum morgigen Donnerstag gibt es zeitweise Regen mit Temperaturen maximal um die 11 Grad. Ab Freitag wird es wieder ein bisschen freundlicher. Auch wenn es ab und zu noch ein bisschen regnet, wird es wieder wärmer.

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1: Ich bin Moritz Einzel. Erster Jahrestag der schwarz-roten Koalition, da ist es Zeit, Bilanz zu ziehen und bei aller Kritik

0: der Arbeit von Union und SPD. Kanzler Merz schließt ein vorzeitiges Ende der Koalition aus. Bei einer Tagung des CDU-Wirtschaftsrats hat er gesagt, eine Minderheitsregierung sei für ihn keine Option. Er werde sie weder eingehen noch auslösen. Und es solle auch bitte niemand von Neuwahlen träumen, so Merz, der heute vor einem Jahr zum Bundeskanzler gewählt worden war. Rund 3 Monate nach dem tödlichen Angriff auf einen Zugbegleiter ziehen Bahn und Politik Konsequenzen. Plakate sollen künftig in Zügen und an Bahnhöfen für mehr Respekt werben. Bahnchefin Palla.
1: Und die Botschaft, die wir hier senden möchten, ist unmissverständlich. Die Würde des Menschen ist unantastbar. Egal ob im Zug, in den Bussen, am Bahnhof oder bei der Ticketkontrolle. Egal ob in Uniform, in Unternehmensbekleidung oder in Zivil.
0: Verkehrsminister Schnieder sagte, Rücksicht gehöre mit ins Reisegepäck, mit Respekt komme jeder besser an. Sachsen beklagt 258 Grippetote. Vor allem hochbetagte Patienten erlagen in der jetzt zu Ende gegangenen Influenza-Saison der Erkrankung. Das Durchschnittsalter lag bei 86 Jahren, teilte das Sozialministerium mit. Es ist der höchste Stand an Verstorbenen seit Beginn der statistischen Erfassung im Jahr 2001. Ministerin Petra Köpping warnte davor, die Grippe als harmlose Krankheit zu unterschätzen. In der Fußball-Champions League steht der erste Finalist fest. Es ist der FC Arsenal. Die Gunners aus London haben das Halbfinal-Rückspiel gegen Atletico Madrid mit 1:0 gewonnen, nach einem 1:1 im Hinspiel. Im Finale trifft Arsenal am 30. Mai in Budapest entweder auf den FC Bayern oder Titelverteidiger Paris Saint-Germain. Die beiden Teams bestreiten ihr Halbfinal-Rückspiel heute Abend in München. Die erste Partie gewann Paris mit 5:4.
2: Das Sachsenwetter.
3: Es gibt eine amtliche Warnung vor starkem Gewitter in Teilen des Freistaats mit teilweise auch Starkregen. Machen Sie schön vorsichtig, kann auch Aquaplaning geben. Der Mittwoch zeigt sich ebenfalls stark bewölkt mit einzelnen Schauern und nicht mehr ganz so warm. Auch zum morgigen Donnerstag gibt es zeitweise Regen mit Temperaturen maximal um die 11 Grad. Ab Freitag wird es wieder ein bisschen freundlicher. Auch wenn es ab und zu noch ein bisschen regnet, wird es wieder wärmer.

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